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0: Es ist 5 Uhr früh in Salzburg. 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Und hier sind Kathi und Christian am Morgen.
1: Heute Morgen mit der Alina übrigens. Die Alina hat immer so eine wahnsinnig gute Laune in der Früh schon. Alina, weißt du, was heute in 6 Monaten ist?
2: Na, bitte nicht.
1: Das war's mit der guten Laune. Und zwar Weihnachten. Aber jetzt starten wir erstmal rein in diesen nächsten 31 Grad. Wir müssen uns eh die Gewitter von gestern nochmal genauer anschauen. Aber jetzt erstmal rein geht's in diesen 31 Grad Mittwoch im schönsten Bundesland Österreichs. Mit dem nächsten Antenne Salzburg 90er. Hier ist Antenne Salzburg. Schönen guten...

0: absolut fantastisch, meine sehr geehrten Damen und Herren. Wir haben heute sogar einen wichtigen Tag mit einer Bauernregel. Kommt dann gleich.
1: Okay.
0: Das ist nicht so cool, aber ich sag's aber dazu. Also wir hatten heute in Amerika den Schwimm eine Runde Tag. Mhm. Achso, na, Entschuldigung, ist alles feucht, Entschuldigung.

0: komme hiermit mal zu den Regularien für diesen 24. Juni 2026. Wir schreiben einen Mittwoch im schönsten Bundesland Österreichs. Also heute schwimmen eine Runde Tag in den USA. Internationaler Feentag. Das ist doch süß, oder? Mhm,
1: das ist süß.
0: Tag der Pralinen, Tag des UFOs und eben heute Johannistag. Da wird übrigens gefeiert, dass der Johannes der Täufer geboren worden ist.
1: Aha.
0: Daher kommt es. Und Bauernregel wäre, bis Johanni nicht vergessen, 7 Wochen Spargel essen.
1: Okay. Ja.
0: Macht's mit der Information, was wollt. Hast du Spargel gegessen?
1: Ja, also liebe Spargel.
0: Ich tatsächlich auch weißer Spargel mit Sauce Hollandaise und einem Schnitzel dazu.
1: Sehr gut.
0: Ja, sind wir dabei. Mhm. Sehr gut. Also insofern, wir haben die Bauernregel schon erfüllt. Jetzt brauchen wir noch Geburtstagskinder.
1: Ja, wir haben 2 große,
0: yes,
1: die nämlich zu der Zeit perfekt passen, nämlich zur Fußballweltmeisterschaft. Und sie haben beide am Montag gegeneinander gespielt.
0: Nein.
1: Oh ja. Im Spiel Österreich gegen Argentinien.
0: Messi?
1: Ja, der wird jetzt heute 39 Jahre alt. Und?
0: Jetzt bin ich gespannt.
1: Der Kapitän der Nationalelf, David Alaba. Er wird 34.
0: Ja, alles Gute. Also heute stehen wir auf mit Siegern.

0: 13 nach 5. Wunderschönen guten Morgen.
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0: sind ja diese wirklich coolen 90er, die helfen gegen diese Hitze. So wie jetzt hier Bon Jovi mit These Days am heutigen Mittwoch auf Antenne Salzburg. So, was macht ihr so gegen die Hitze? Die Lena.
1: Ich nehme mir die Eiswürfel aus dem Eisfach und gebe mir das rein in so Plastiksackerl und dann fahre ich mir immer ein bisschen über die Haut drüber, wenn es dann wirklich so heiß wird. Und dann kann ich mich abkühlen.
0: Ja, das klingt doch ganz gut. Klingt nach einem Plan. Auch heute wieder sollen die 31 Grad. Freitag, Samstag wird dann richtig heiß. Allerdings kümmern wir uns erstmal um Salzburg. Das erste Informationsupdate des Tages gibt es jetzt dann gleich um 5:30. Und da haben wir die gute Nachricht. Die sicherste Volksschule Österreichs ist bei uns in Salzburg. Und zwar im Lungau. Das ist nur eins der Themen. Jetzt dann gleich bei uns in 11 Minuten um 5:30 auf Antenne Salzburg.

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14: Im Studio Gloria Grünberger. 100 Meter in die Tiefe gestürzt ist gestern ein 21-jähriger Bergsteiger. Der tödliche Unfall hat sich am großen Wiesbachhorn beim Queren eines Schneefeldes ereignet. Ein Großaufgebot der Bergrettung Kaprun ist ausgerückt. Auch 2 Hubschrauber sind im Einsatz gestanden. Ein Unwetter hat die Rettungsaktion jedoch massiv erschwert. Der Mann konnte nur noch tot geborgen werden. Es ist die vorletzte Sitzung vor den Sommerferien. Ab 9 Uhr finden am Salzburger Landtag heute wieder Ausschussberatungen statt. Dabei soll heute der Rechnungsabschluss 2025 genehmigt werden. Am Nachmittag findet dann die Spezialdebatte dazu statt. Vor der großen Sommerpause gibt es dann nur mehr am 8. Juli eine Landtagssitzung. Und die Volksschule Mautendorf ist jetzt offiziell die sicherste Volksschule Österreichs 2026. Beim gestrigen Bundesfinale der Kindersicherheitsolympiade konnte sich die Lungauer Schule den ersten Platz sichern. Damit ist Salzburg das 2. Jahr in Folge an der Spitze.
15: Jawohl.
16: Die hätte man zur WM

0: müssen.
1: Stimmt.
0: Wir haben uns gegen Argentinien gewonnen. So, wettermäßig, es geht so weiter. Heute strahlender Sonnenschein, Temperaturen an die 32 Grad. Morgen wird es dann noch heißer, 34 Grad und am Wochenende sogar 36 Grad.
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0: Da läuft es ganz gut auf Salzburgstraßen. Ein kleiner Hinweis, und zwar bei den ÖBB gibt es eigentlich keine Probleme. Allerdings grundsätzlich bei den Zügen in Österreich, weil nämlich in Deutschland 90 Minuten lang kein einziger Zug mehr gefahren ist. Da gab es einen Totalausfall vor Mitternacht. Und da haben wir noch so ein bisschen die Restwehen abzuarbeiten. Beispiel, der Zug aus Hamburg-Altona kommt heute 2,5 Stunden später an. Das betrifft jetzt aber die wenigsten. Insofern ist es gut für diesen heutigen Mittwoch. Gute Fahrt.
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0: Und ab sofort mit unserem Motto, coole 90er für die heißen Tage in Salzburg. Und hier ist schon der nächste Antenne Salzburg 90er, Roxette mit Dangerous. Gloria ist da.
1: Guten Morgen.
0: Ich bin da. Und Roxette ist da.

0: Das Schöne am Mittwoch ist, dass man schon so langsam ans Wochenende denken kann. Und dieses Wochenende, mein lieber Gesangsverein, zwei Stadtfeste. Einmal in der Landeshauptstadt. Das ist ja dieses Wir bauen Brücken. Da wird die Staatsbrücke gesperrt. Das ist dann das, wo die deutschen Touristen wieder sagen, wieso komme ich da nicht durch? Ich wollte durch den Park mit meinem Auto. Und dann, was ich eigentlich fast noch eine Kleinigkeit cooler finde, ist das Hallener Stadtfest. Und das moderiert ja immer unsere Alina. Und das Schöne ist, wir haben dann quasi immer so die feinen Hintergrundinformationen. Also freuen wir uns jetzt schon mal auf den Freitag. Was kannst du verraten? Was also, weiß man?
1: Verraten kann ich, dass es heuer neu gibt, quasi so ein kleines Pre-Stadtfest am Freitag schon. Aber das große Ding ist am Samstag und eigentlich kann man da sagen, das ist ein Stadtfestival. Die ganzen Plätze in Hallein werden da bespielt mit verschiedenen Headlinern und Acts. Das wird schon richtig cool. Wir haben ganz viel Gastrostände und Programm und. Antenne Salzburg ist vor Ort. Also fahrt mir uns da, glaube ich, nicht.
0: Du hast ja letztes Jahr quasi dich auch schon durchgustiert. Wo gehst du immer hin? Das heißt, wo holst du dein Getränk und wo isst du was?
1: Also Getränke, da bin ich immer beim klassischen Spritzer, wenn es zu heiß ist. Und letztes Jahr habe ich mir eine Pizza geholt. Die war sehr lecker. Schauen wir mal, was heuer wird. Vielleicht der Curry oder so.
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0: 17 vor 6. Schönen guten Morgen.
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Gestern der andere Superstar bei der Fußball-Weltmeisterschaft in Amerika. Cristiano Ronaldo 5:0 gewonnen gegen Usbekistan. Cooles Spiel, cool gemacht. Details dazu übrigens auch gleich bei uns in den Antenne Salzburg Nachrichten und als kleiner Vorgeschmack Portugal the Man mit Glide.

0: 10 vor 6, wunderschönen guten Morgen. Heute machen wir coole 90er für heiße Tage. Passt doch perfekt, oder?
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0: Jetzt mit Nick Cayman. I promised myself. Am Mittwoch im schönsten Bundesland Österreichs. Schönen guten Morgen.

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8: Im Studio Gloria Grünberger. Leistbares Wohnen ist aktuell großes Thema in Mautendorf. 8 neue geförderte Miet- und Mietkaufwohnungen sind im vergangenen Jahr gebaut worden. Jetzt konnte der Schlüssel an die Bewohner offiziell übergeben werden. Damit möchte man die Attraktivität des Ortes als Lebensmittelpunkt stärken. Die Hitzewelle rollt weiter über Österreich. Schon seit vergangener Woche gibt es an einigen Orten flächendeckend 30 Grad plus. Am bevorstehenden Wochenende zeichnen sich bis zu 39 Grad ab. In Niederösterreich wird dadurch ab morgen das Hitzewarnsystem aktiviert und eine Hitzewarnung für manche Bezirke ausgesprochen. Dabei sollen Krankenhäuser, Pflegeeinrichtungen sowie Schulen ihre Hitzeschutz- und Maßnahmenpläne umsetzen. In Griechenland legen heute die gesamte Tourismusbranche, das Gastgewerbe und der Bau ihre Arbeit nieder. Mit dem Streik in der Hochsaison wollen die Gewerkschaften höhere Löhne sowie bessere Arbeitsbedingungen erkämpfen. Der Streik ist für 24 Stunden anberaumt. Vor dem Arbeitsministerium in Athen ist die größte Demo geplant. Und noch zur Fußball-WM. Ein Torfestival hat gestern Abend Portugal gefeiert. Im Match gegen Usbekistan gewinnen sie mit 5:0. Cristiano Ronaldo hat bereits nach 6 Minuten getroffen. Damit ist er der erste Spieler, der bei 6 verschiedenen Weltmeisterschaften mindestens ein Tor erzielt hat. Mitfavorit England hingegen ist unzufrieden mit dem gestrigen Spiel. Kein einziges Tor gegen Ghana. Das Match endet mit

0: einem 0:0.
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2: Der Sommer ist gekommen, um zu bleiben. Sonnenschein und Hitze auch heute wieder. Aktuell haben wir 15 Grad in Zell am See und 18 Grad in der Stadt Salzburg. Am Nachmittag können ein paar Wolken dazukommen. Es kann auch dort und da zu leichten Gewittern kommen. Es wird aber wieder heiß, bis zu 32 Grad.
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3: Um 6:02 mit noch guten Nachrichten von Salzburgstraßen. Berufsverkehr läuft in dieser frühen Hitze. Ihr kommt's gut voran. Gute Fahrt.
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3: So, in 6 Monaten wäre Weihnachten. Ich weiß, da gibt es Menschen wie die Elina, die sagen sich, bitte entschuldige mal, das mag ich nicht hören. Aber wir schauen mal nach, wie die Christbäume so wachsen.
2: Oh, okay.
3: Muss ja auch jemand machen. Und das ist eigentlich eine schöne Geschichte für den heutigen Mittwoch, weil wir haben da Gutes zu vermelden. Das machen wir dann in 10 Minuten bei uns auf Antenne Salzburg. Das ist der Standardsatz, oder Gutes zu vermelden. Und dazu gibt es von uns heute den ganzen Tag coole 90er für diese heißen Tage. Jetzt mit Liquido und Narcotic.

0: Kathi und Christian am Morgen, auch heute ohne Kathi.
1: Oh boy.
0: Ich weiß. Das macht aber nichts. Wir haben dafür richtig gute Laune, unsere Alina und Sabrina Carpenter. Schönen guten Morgen.

0: 10 nach 6 haben wir einen wunderschönen guten Morgen beim nächsten 31 Grad. Mittwoch bei uns in Salzburg. Was ich interessant finde übrigens, in Arizona, bei dieser Hitze, weißt du, was da passiert?
1: Na, sag mal's.
0: Ja, gerne. Und zwar, da wird die Post nachts zugestellt, weil dort die Briefkästen schmelzen.
1: Das ist ja wild.
0: Das ist vogelwild, oder? Im Gegensatz zu mir, bei mir schmelzen nur die Ausreden.

13 nach 6, schönen guten Morgen. Antenne Salzburg hier. Mehr Musik, mehr Abwechslung, mehr Mumford & Sons. Was für eine wunderbare Alliteration. Jetzt freuen sich auch die Deutschlehrer. Haben wir für alle etwas untergebracht. I Will Wait am Mittwoch.

0: Kommen wir mal zum Motto für den 24.06.2026. Es ist ein Mittwoch und zwar coole 90er für heiße Tage. Ah, ist gut mit den Backstreet Boys, oder?
1: Supi.
0: Backstreet Boys sind auch mit dabei. Wir haben 18 nach 6.

0: Volksschule Österreichs ist wo? In Salzburg.
1: Ui.
0: In Mautendorf. Haben wir Gutes zu vermelden. Gleich bei uns Thema in den Antenne Salzburg Nachrichten. In 8 Minuten um 6:30.

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20: Bergrettung in Alarmbereitschaft. Hitze am Berg wird oft unterschätzt. Und Mautendorf hat Österreichs sicherste Volksschule. Es ist 6.30 Uhr. Einen schönen guten Morgen. Die Hitze hält unerbitterlich an. Damit ist auch die Bergrettung in erhöhter Alarmbereitschaft. Zahlreiche Wanderer überschätzen sich und denken nicht an die grundlegendste Ausstattung. Zudem starten viele Wanderer zu spät ihre Bergtouren, so der stellvertretende Bergrettung-Landesleiter Klaus Wagenbichler.
21: Du kannst einen Roman schreiben, zu welcher Tageszeit Leute halt aufbrechen, vor allem im Sommer, wenn es heiß ist, dass man rechtzeitig weggeht. Exzessive spätestens abmarschieren, wie lang die Tour ist, welche Hangrichtung, dass ich da begehe und ausreichend zum Trinken.
20: Aktuell halten sich aber die Einsatzzahlen zum Glück noch in Grenzen, denn noch fehlen die Touristen im Salzburger Land. Ein kurioser Drogendeal mit Kartoffelpüree wird heute am Salzburger Landesgericht verhandelt. Angeklagt sind zwei Serben wegen versuchten schweren Betrugs. Lisa Leitner berichtet aus der Nachrichtenredaktion.
22: Mitte Februar ist es in Vals zu einem vorgetäuschten Drogendeal gekommen. Der 26-Jährige und der 22-Jährige sollen einem verdeckten Ermittler und einem Informanten der Polizei statt einem Kilo Kokain Kartoffelpüree-Pulver angeboten haben. Einer der Angeklagten soll zudem eine Gaspistole dabei gehabt haben, obwohl gegen ihn ein aufrechtes Waffenverbot gilt.
20: Verhandelt wird heute Nachmittag ab 15 Uhr. Und die Volksschule Mauterndorf ist jetzt offiziell die sicherste Volksschule Österreichs 2026. Beim gestrigen Bundesfinale der Kindersicherheitsolympiade in Wien konnte sie

0: sich die Lungauer Schule den ersten Platz sichern. Damit ist Salzburg das zweite Jahr in Folge an der Spitze.
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2: Sommer, Sonne, Sonnenschein mit bis zu 32 Grad. Aktuell haben wir noch 17 Grad in Lofer. Es können am Nachmittag ein paar Gewitter dazukommen, aber nichts Tragisches.
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3: Nichts Tragisches, was für ein wunderbarer Satz. Gilt auch übrigens für Salzburg Straßen. Ihr kommt momentan gut voran. Wir wünschen eine gute Fahrt. Und unser Motto für heute, coole 90er für diese heißen Tage im schönsten Bundesland Österreichs.
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3: Mit Texas und Summer Sun.

0: mehr Musik, mehr Abwechslung. Also reden wir mal über Weihnachten.
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0: Beim Blick auf den Kalender haben wir sogar einen Grund dafür. Es ist nämlich der 24. Juni 2026.
2: Es ist schon ein bisschen frech, ja, muss ich jetzt leider sagen.
0: In 6 Monaten wäre Weihnachten, auch wenn es sich heute sicher nicht so anfühlt. Aber wieso? Mal zu hören, dass es den Christbäumen in Salzburg, die ja dort momentan fürs Weihnachtsfest wachsen, gut geht, ist doch auch was wert.
2: Na, ey, total.
0: Wir haben nachgefragt bei Christbaumlindner, also alles wächst.
3: Eigentlich schon, kann man sagen. Ja. Wir haben Mitte April angefangen, die frischen Bammeln, die kleinen zum Setzen, und die haben wir eigentlich alle beim Setzen schon gewässert, weil ohne dem war es heuer nicht gegangen, muss ich sagen, weil der Baum extrem trocken war.
0: Siehst du. Und das Schöne ist, die Kekse fürs Weihnachtsfest kannst du im Dachgeschoss einfach nur hinstellen und in 2 Stunden sind es fertig.

Mehr Musik, mehr Abwechslung. Jetzt mit Sombre und Undressed. Um 12.07 Uhr. Am Mittwoch. Ich finde, das ist eine richtig coole, gute Laune-Nummer. Die passt auch wahnsinnig gut zum Sommer.

0: Also in Kuchl wird es halt wieder so heiß, da wird Kuchl wirklich zur Kuchl. Ich hätte noch mehr.
1: Okay.
0: Im Finchgau, wie wär's dort? Heißhofen.
1: Der ist aber gar nicht schlecht.
0: Ja, Heißau Hintersee. Hm. Ja, ja. Also das ist jetzt für alle. Coole 90er für heiße Tage. Weil ich finde, so macht der Spaß, dieser Sommer in Salzburg.
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0: An der Stelle liebe Grüße an Katis Marco. Kroatien hat vergangene Nacht gewonnen, 1:0.
1: Ja, schau.
0: Super, Nachbericht zum Spiel gleich bei uns mit einem, was sonst noch wichtig ist, in den Antenne Salzburg Nachrichten. In 6 Minuten um Punkt 7.

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17: Im Studio Gloria Grünberger. Die Salzburger Festspiele sind aktuell auf der Suche nach Ausweichquartieren. Bei der gestrigen 279. Sitzung des Festspielkuratoriums ist vor allem über den geplanten Ausbau und die Sanierung der Häuser gesprochen worden. Mit im Rennen als mögliches Ausweichquartier ist jetzt auch die Salzburg Arena. Diese Option muss jetzt geprüft und finanziell bewertet werden. Die Gespräche mit Vertretern der Taliban in Brüssel sorgen aktuell für große Aufregung. EU-Innenkommissar Magnus Brunner verteidigt diese jetzt. Es hat sich um technische Gespräche auf Beamtenebene gehandelt. Politische Vertreter haben nicht daran teilgenommen. Es gehe demnach nicht um ein Abkommen. Laut Brunner habe man die Taliban lediglich an ihre Verpflichtung erinnert, Straftäter zurückzunehmen. Der Zugverkehr in Deutschland ist heute Nacht komplett stillgestanden. Aufgrund einer bundesweiten Störung des Bahnfunks konnten weder Personenverkehrs- noch Güterzüge weiterfahren. Mittlerweile konnte die Störung behoben werden. Der Zugverkehr ist wieder angelaufen. Es kann aber noch zu Folgeverspätungen kommen. Das österreichische Netz ist von der Störung nicht betroffen gewesen. Und es ist Tag 14 der Fußball-WM. Zwei Spiele sind heute bereits über die Bühne gegangen. Kroatien siegt mit einem 1:0 gegen Panama. Auch Kolumbien gewinnt mit 1:0 gegen die Demokratische Republik Kongo. Am Abend trifft dann die Schweiz auf Kanada und Bosnien-Herzegowina auf Katar. Auch Brasiliens Stürmerstar Neymar steht vor seinem ersten Einsatz bei der WM nach seiner Wadenverletzung. Um Mitternacht trifft Brasilien auf Schottland.

0: Heute wieder auf dieses wunderbare Sommerwetter im schönsten Bundesland Österreichs.
1: Aktuell haben wir noch gute Temperaturen zum Durchlüften. Später heißt es dann aber alles dicht machen. Es bekommt auch heute wieder 32 Grad. Ein paar Wolken können da am Nachmittag mitmischen, aber nichts Tragisches. Und in den nächsten Tagen wird es immer heißer.
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0: Um 7:03 mit momentan 10 Minuten Zeitverlust auf der Matzeer Landesstraße bei Elixhausen. Sonst kommt ihr gut voran. Solltet ihr Meldungen haben, dann gleich an uns. Die gratis Antenne Salzburg Verkehrshotline 0800 101 201.
3: Gute Fahrt.
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0: Am nächsten wunderbaren heißen Mittwoch.
6: Es bleibt mir sakrisch, dass der Sommer wieder da ist.
0: Ja, vor allen Dingen deswegen, weil wir unsere coolsten 90er für diese coolsten 90er für diese heißen Tage in Salzburg rausholen.
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0: Mit den Spin Doctors, Two Princes.

0: Ich finde ja, am Mittwoch darf man schon ein bisschen übers Wochenende reden, oder?
1: Auf jeden Fall. Bergfest.
2: Sowieso.
0: Hast du gerade Bergfest gesagt?
1: Ja. Was ist, doch, wo ist Bergfest. Weil du hast quasi die Hälfte schon geschafft. Du bist am Berg oben. Jetzt musst du nochmal runtergehen.
0: Weil reden wollten wir jetzt über die Stadtfeste.
1: Ja.
0: Wie das halt so in Salzburg ist, macht es immer gleichzeitig. Also einmal in der Stadt Salzburg Stadtfest und einmal in Hallein. Großes Stadtfest. Das ist übrigens unsere Alina. Du wirst da quasi das ganze Stadtfest leiten. Du bist da die offizielle Moderatorin.
1: Genau.
0: Und das ist immer sehr angenehm, weil dann haben wir die Hintergrundinformationen zu diesem Stadtfest. Lohnt sich's denn hinzugehen?
1: Ja, auf jeden Fall.
0: Wer ist wo was? Was muss man wissen?
1: Naja, es wird die ganze Altstadt bespielt. Also sei es von den Gassen und Plätzen, das wird quasi alles zur Bühne. Mhm. Mit verschiedenen Acts. Also es sind ja über 20 Acts. Und dann wird ja gefeiert bis 2 Uhr in der Früh.
0: Dann würde mich noch interessieren, was isst man?
1: Also es gibt ganz viele verschiedene Standeln. Letztes Jahr zum Beispiel habe ich Pizza gegessen, die war sehr gut.
0: Aha.
1: Es gibt aber auch immer so einen Thailänder, ist glaube ich nicht, aber auf jeden Fall ein Asiate mit so Curry und so. Das ist auch extrem lecker. Und der Klassiker bei den Getränken, bei der Hitze, finde ich, ist immer ein Spritzer.
0: Da schon mal aus. Dann kann jetzt ja kommen, dieses Stadtfest. Sei es in der Stadt Salzburg, wir sind ja bei beiden für euch vertreten. In Halle mit einem eigenen DJ, am Stadtfest in Salzburg mit einem eigenen VW-Bus.

0: Also ich finde Hendrix einfach unglaublich. Was für eine grandiose Nummer mit Golden hier bei uns auf Antenne Salzburg am Mittwoch.
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0: Jetzt mit Milo.

0: Die Alina liebt ja den Sommer, zu Recht auch. Ist ja auch irgendwie cool, oder? Wobei so langsam ist so, mir geht's ein bisschen so, ich freue mich schon auf den jetzt dann Sommer in Salzburg, wenn der dann wirklich kommt, so dieser typische Sommer in Salzburg.
1: Du meinst Regen?
0: Wenn es dann wieder 2 Wochen durchregnet, genau, dann ist die Welt wieder in Ordnung. Na, aber wir genießen jetzt mal die Hitze heute bis 31 Grad. Und das ist genau der Song dafür. Die Sonne scheint im schönsten Bundesland Österreichs und wir haben für euch mehr Musik, mehr Abwechslung. This Journey, Don't Stop Believing.

wird heute auch heiß im Landtag. Vorletzte Sitzung vor der Sommerpause. Kommen Sie nochmal alle vorbei. Schauen wir mal, was da so besprochen wird. Sollen ja auch was arbeiten, oder? Gleich bei uns nur eins der Themen in den Antenne Salzburg Nachrichten. In 6 Minuten. 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
14: Bergrettung in Alarmbereitschaft, Hitze am Berg wird oft unterschätzt und Saalfelden wird zum Treffpunkt der internationalen Almwirtschaft. Es ist 7.30 Uhr, einen schönen guten Morgen. Die Hitze hält unerbitterlich an. Damit ist auch die Bergrettung in erhöhter Alarmbereitschaft. Zahlreiche Wanderer überschätzen sich und denken nicht an die grundlegendste Ausstattung. Zudem starten viele Wanderer zu spät ihre Bergtouren, so der stellvertretende Bergrettungslandesleiter Klaus Wagenbichler.
15: Du kannst einen Roman schreiben, zu welcher Tageszeit Leute halt aufbrechen, vor allem im Sommer, wenn es heiß ist, dass man rechtzeitig weggeht. Exzessive spätestens abmarschieren, wie lang die Tour ist, welche Hangrichtung, dass ich da begehe und ausreichend zum Trinken.
14: Aktuell halten sich aber die Einsatzzahlen zum Glück noch in Grenzen, denn noch fehlen die Touristen im Salzburger Land. Saalfelden ist ab heute der Treffpunkt der internationalen Almwirtschaft. Aktuelle Herausforderungen, Zukunftsfragen und praxisnahe Einblicke in die Almwirtschaft stehen im Mittelpunkt der 32. internationalen Almwirtschaftstagung. Ergänzt wird das Programm durch Exkursionen auf verschiedene Almen und das in einer der bedeutendsten Regionen Österreichs Almwirtschaft. Salzburgs Landwirtschaftspräsident Rupert Quienberger ist stolz.
16: Wir können hier sehr viel zeigen, weil wir eine sehr gut funktionierende Almwirtschaft haben uns in Salzburg mit den anderen westlichen Bundesländern. Und wahrscheinlich wird nicht alles falsch gemacht werden, wenn wir wieder ausgesucht worden sind.
14: Saalfelden bekommt dabei auch hochkarätigen Besuch von Landwirtschaftsminister Martin Totschnig sowie der bayerischen Staatsministerin für Landwirtschaft Michaela Kanepa. Und es ist die vorletzte Sitzung vor den Sommerferien. Ab 9 Uhr finden am Salzburger Landtag heute wieder Ausschussberatungen statt. Dabei soll heute der Rechnungsabschluss 2025 genehmigt werden. Am Nachmittag findet dann die Spezialdebatte dazu statt. Vor der großen Sommerpause gibt es dann nur mehr am 8. Juli eine Landtagssitzung.
17: Ist übrigens klimatisiert.

0: ich mir sagen lassen. Also wir müssen uns keine Sorgen machen. Aber Sommerwetter ist da.
1: Oh ja, der Sommer ist gekommen, um zu bleiben. 32 Grad kriegen wir da heute noch. Aktuell sind wir bei 20 Grad in der Landeshauptstadt oder auch in Lofer. Und in den nächsten Tagen, da steigen die Temperaturen. Am Wochenende sind bis zu 38 Grad möglich.
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0: Mit zwei Meldungen um 7:35. Einmal Matzia Landesstraße bei Elixhausen, 14 Minuten Zeitfluss dort. Und die Lamprechtshauser Bundesstraße rund um Bergheim und dann beim Kreisverkehr Lengfelden, 10 Minuten Zeitverlust.
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0: Und richtig viel guter Laune für den heutigen Mittwoch. Alina ist da.
1: Juhu, guten Morgen.
0: Und unsere Gloria ist auch mit dabei.
4: Guten Morgen.
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0: 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Und ihr seid auch mit dabei mit dem nächsten Antenne Salzburg 90er. Hier ist Jimmy Cliff. I can see clearly now.

Wunderschönen guten Morgen am heutigen Mittwoch. Hier ist Antenne Salzburg. 7 Minuten nach halb 8. Mehr Musik, mehr Abwechslung. Und hier ist das Beste von heute mit den Imagine Dragons. Schönen guten Morgen.

0: Was macht ihr so gegen die Hitze? Also meine Frau macht immer alles zu. Bei mir zu Hause ist ja, das schaut aus wie die Minen von Moria. Aber ist dafür auch schön kühl.
1: Ich habe mir ja gestern einen Ventilator gekauft.
0: No. Und bringt er was?
1: Ja, super.
0: Tatsächlich, weil oft ist ja so, dass diese heiße Luft dann einfach nur innerhalb des Raumes durch die Gegend gewurbelt.
1: Der ist super. Okay. Da kann man sogar Duftöl reingeben.
2: Na, jetzt hör aber auf.
0: Oh, jetzt riecht es auch noch gut.
1: Ja.
0: Ist ja fantastisch. Alina, wie schaut es bei dir aus?
2: So einen richtigen Tipp habe ich nicht. Ich mache das ähnlich wie deine Frau. Ich mache einmal alles zu, jedes Rollo und alles. Der Vorteil ist ja, dass ich sobald aufstehe und dann kann ich immer durchlüften in der Früh.
0: Siehst du, an der Stelle liebe Grüße an alle Frühaufsteher. Man hat dann am Ende des Tages auch etwas davon, gell? Ansonsten, was gibt's noch? Wir haben die Marie aus Schwarzach.
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0: uns. Aber irgendwie auch schön, oder?
1: Voll.
0: Also hat doch was. Also die Italiener ist ja komplett Sommer. Pur.
1: Ja, weil da kann man baden gehen, da ist alles luftig, leicht, da kann man Kleidel anziehen, da muss man sich nicht 5 Schichten Gewand anziehen, das ist toll.
0: Wir schauen gerade übrigens so ein bisschen nach, was so die Tiere machen bei dieser Hitze. Koalas in Australien umarmen zum Beispiel Baumstämme.
1: Ja.

0: Hier sind Tim de Salzburg um 10 vor 8. Wunderschönen guten Morgen. Und wir haben für euch ab sofort coole 90er für diese heißen Tage.
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0: Mit J-Lo.

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Jetzt mit Enrique Iglesias. Hier sind Tine Salzburg. Um 6 vor 8 am Mittwoch.

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13: Im Studio Gloria Grünberger. Leistbares Wohnen ist aktuell großes Thema in Mauterndorf. 8 neue geförderte Miet- und Mietkaufwohnungen sind im vergangenen Jahr gebaut worden. Jetzt konnte der Schlüssel an die Bewohner offiziell übergeben werden. Damit möchte man die Attraktivität des Ortes als Lebensmittelpunkt stärken. Heute ist Startschuss für die Feierlichkeiten rund um das 250-jährige Bestehen der Vereinigten Staaten. Sie stehen unter dem Motto Freedom 250 und haben ihren Höhepunkt am Unabhängigkeitstag am 4. Juli. Im Mittelpunkt steht auch US-Präsident Donald Trump. Zum Auftakt heute hat er bereits die großartigste Kundgebung aller Zeiten angekündigt. Diese wird auf der Nationalpromenade von Washington, umrahmt von Militärkapellen und Kampfjets, stattfinden. Die Ärztebasisausbildung soll jetzt verkürzt werden. Die erste Phase der Facharztausbildung soll dann von 9 auf 6 Monate schrumpfen. Dazu hat jetzt die Regierungskoalition aus ÖVP, SPÖ und den NEOS einen Abänderungsantrag zum Ärztegesetz eingebracht. Kritik gibt es bereits von der FPÖ und den Grünen. Und einen Tag Pause gönnt sich heute Österreichs Nationalelf. Nach einem Training gestern haben die ÖFB-Spieler heute frei. Morgen findet dann noch ein finales Training in Santa Barbara vor dem letzten WM-Gruppenspiel statt. Danach geht's bereits nach Kansas City, wo Österreich dann auf Algerien treffen wird. Die Chancen auf einen Aufstieg stehen übrigens sehr gut, selbst mit einer knappen Niederlage.
14: Und wir kommen zum Sommerwetter. Für das schönste Bundesland Österreichs auch heute wieder Temperaturen bis an die 32 Grad. Am Nachmittag ein paar Wolken mit dabei, teilweise auch ein paar Regenschauer, tut uns eh ganz gut. Dann morgen geht die Hitzewelle weiter, es wird sogar noch heißer, mit bis an die 35 Grad.
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14: Da sind wir schon relativ weit um 2 nach 8. Eine Meldung haben wir. Lambrechtshauser Bundesstraße vor Bergheim. 8 Minuten Zeitverlust dort.
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14: Und den coolen 90ern für diese heißen Tage hier bei uns in Salzburg. Jetzt mit Ace of Base. Life is a flower. Wir haben den Mittwoch. Schönen guten Morgen.

0: Wahnsinnig. Mehr Musik, mehr Abwechslung und deswegen reden wir jetzt über Weihnachten.
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0: Ich meine, man muss auch dazu sagen, jetzt am 24.06. in 6 Monaten ist auch Weihnachten.
2: Trotzdem frech. Wir haben Juni.
0: Ja, und auch heute wieder 31 Grad. Aber wenn man zumindest Gutes zu vermelden hat, wie zum Beispiel bei den Christbäumen im Flachgau, dass die alle gut wachsen, dann ist doch das ein schönes Thema, oder?
2: Dann steigt zumindest die Vorfreude.
0: Wir haben mit Christian Lindner drüber gesprochen. Wachsen's?
3: Eigentlich schon, kann man sagen. Wir haben Mitte April angefangen, die frischen Bammeln, die kleinen zum Setzen. Und die haben wir eigentlich alle beim Setzen schon gewässert. Weil ohne dem war es heuer nicht gegangen, muss ich sagen, weil der Bummel ist extrem trocken war.
0: Ja, und das wirklich Schöne ist, dass man ja bei diesen Temperaturen die Kekse heute sogar im Freien backen könnte.

0: ordentlich heiß wird es auch heute wieder. Temperaturen bis an die 31 Grad. Ich frage mich ja immer noch, wird dann Kuchl wirklich zur Kuchl? Oder Maishofen zu Heißhofen?
1: Den finde ich tatsächlich nicht schlecht.
0: Den findest du nicht schlecht? Heißsau hinter sie, finden wir wie? Ich habe noch was im Pongau. Hitzschlag.
1: Oh.
0: Hitzau. Mhm. Und dann haben wir noch was im Salzkammergut.

0: Sauna Gilgen am Wolfgangsee. Oh Mann. Und natürlich dazu, Antenne Salzburg heute, coole 90er für diese heißen Tage im schönsten Bundesland Österreichs. Der Sommer ist hier.
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0: Jetzt mit Phil Collins, Something Happened on the Way to Heaven.

0: 1 ausgespielt. Das gibt's nur bei uns auf Antenne Salzburg. Mehr 90er und das Beste von heute. Jetzt mit Rare Garvey und Hello. 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
3: Zellfelden wird zum Treffpunkt der internationalen Almwirtschaft und Mautendorf hat Österreichs sicherste Volksschule. Es ist 8.30 Uhr, einen schönen guten Morgen. Zellfelden ist ab heute der Treffpunkt der internationalen Almwirtschaft. Aktuelle Herausforderungen, Zukunftsfragen und praxisnahe Einblicke in die Almwirtschaft stehen im Mittelpunkt der 32. internationalen Almwirtschaftstagung. Ergänzt wird das Programm durch Exkursionen auf verschiedene Salzburger Almen. Salzburgs Landwirtschaftspräsident Rupert Quienberger ist stolz.
4: Wir können hier sehr viel zeigen, weil wir eine sehr gut funktionierende Almwirtschaft haben bei uns in Salzburg mit den anderen westlichen Bundesländern. Und wahrscheinlich wird nicht alles falsch gemacht werden, wenn wir wieder ausgesucht worden sind.
3: Zellfelden bekommt dabei auch hochkarätigen Besuch von Landwirtschaftsminister Martin Totschnig sowie der bayerischen Staatsministerin für Landwirtschaft Michaela Karnebauer. Ein kurioser Drogendeal mit Kartoffelpüree ist heute am Salzburger Landesgericht Thema. Angeklagt sind zwei Serben wegen versuchten schweren Betrugs. Lisa Leitner berichtet aus der Nachrichtenredaktion.
5: Mitte Februar ist es in Vals zu einem vorgetäuschten Drogendeal gekommen. Der 26-Jährige und der 22-Jährige sollen einem verdeckten Ermittler und einem Informanten der Polizei statt einem Kilo Kokain Kartoffelpüreepulver angeboten haben. Einer der Angeklagten soll zudem eine Gaspistole dabei gehabt haben, obwohl gegen ihn ein aufrechtes Waffenverbot gilt.
3: Verhandelt wird heute Nachmittag ab 15 Uhr. Und die Volksschule Mautendorf ist jetzt offiziell die sicherste Volksschule Österreichs 2026. Beim gestrigen Bundesfinale der Kindersicherheitsolympiade in Wien konnten sich die Lungauer Schule den ersten Platz sichern. Damit ist Salzburg das zweite Jahr in Folge an der Spitze.
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6: Um 8:30. Es läuft grundsätzlich schon ganz passabel auf Salzburg Straßen. Höchster Zeitverlust momentan rund um Itzling. Da bei der Baustelle 8 Minuten dauert es dort länger. Solltet ihr Verkehrsmeldungen für uns haben, einfach anrufen unter 0800 101 201. Gute Fahrt. Und wir kommen zum Sommerwetter für das schönste Bundesland Österreichs. Heute an die 21 Grad. Am Nachmittag kann ein bisschen Regen und Regenschauer mit dabei sein. Morgen wird es dann noch heißer, da kommen wir schon auf 34 Grad und am Wochenende 38 Grad. Aber dafür gibt es Antenne Salzburg. Weil wir haben gesagt, coole 90er für diese heißen Tage im schönsten Bundesland Österreichs.
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6: Jetzt mit Depeche Mode, Policy of Truth.

0: Wunderschönen guten Morgen am Mittwoch. Und das Schöne ist, am Mittwoch kann man sich ja schon so ein bisschen auf das kommende Wochenende freuen. Stadtfeste, erstmal in der Stadt Salzburg, da werden wieder Brücken gebaut. So heißt es ja immer offiziell. Mhm. Ich glaube, dass das ziemlich heiß werden wird auf der Staatsbrücke untertags. Ja. Ja, hat auch was. Wer es ein bisschen kühler haben möchte, könnte in Harlein vorbeischauen. Auch dort Stadtfest und mit dabei unsere Alena. Offizielle Moderatorin, auch dieses Jahr wieder schon das dritte Jahr.
1: Genau.
0: Das heißt, du kennst dich schon richtig gut aus.
1: Ja, ich tue zumindest so.
0: Worauf kann man sich dieses Jahr freuen?
1: Auf viele Musik-Highlights, Megalo als Headliner beispielsweise, aber auch Please Madam ist ja eine Salzburger Band, quasi Lokalmatadoren, die da wieder mit dabei sind. Es ist ja immer so ein bisschen Indie-Pop dabei beim Harlainer Stadtfest und auch so ein bisschen Blues. Also auf jeden Fall was, wo man Distanzbein schwingen kann.
0: Ja, das ist ja perfekt.
1: Ja.
0: Da müssen wir noch ein bisschen über die Kulinarik sprechen. Bei dir wahrscheinlich immer weißer Spritzer bei der Hitze.
1: Genau, das kühlt am besten. Und dann gibt es ganz viel, also von Pizza über Burger über so ein bisschen thailändisch, asiatisch, ist wirklich gefühlt alles mit dabei.
0: Scharfes Essen ist ja gut bei der Hitze.
1: Ja, scharf.
0: Das wäre noch, ja. Insofern haben wir es wieder.

Hier sind Tennis Salzburg. Coole 90er für heiße Tage. Gleich mit Roxette. Und Joyride. Weil so machen diese heißen Tage wirklich Spaß. Jetzt vor allen Dingen auch mit Coldplay.

Da sind wir schon die ersten Festspiele bei uns gestartet in Salzburg. So meine, dieser wunderbaren, schönen, guten Nachrichten gleich bei uns mit allem, was sonst so wichtig ist in den Antenne Salzburg. Nachrichten in 6 Minuten um Punkt 9. Die ersten Festspiele im Tennengau übrigens, in Gollingen.

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2: Im Studio Gloria Grünberger. Früher als gewohnt haben die Gollinger Festspiele gestartet. Gestern Abend hat der Auftakt der Kunst- und Kulinarik-Festspiele bereits stattgefunden. Mit der zeitlichen Vorverlegung möchte man eine Kollision mit den großen Festspielen in der Landeshauptstadt vermeiden. Ein besonderes Highlight in Golling ist dieses Jahr auch der Auftritt von Jedermann Philipp Hochmeier. Im Parlament geht heute und morgen der Untersuchungsausschuss zur Causa Pilnacek weiter. Dieses Mal stehen die zahlreichen gerichtsmedizinischen Erkenntnisse im Mittelpunkt. Zwei Gerichtsmediziner sollen auf Ladung der FPÖ ein Blitzgutachten erstellen. Sie haben den Fall untersucht, jedoch ohne Zugang zu Fotos des Leichnams. Die ÖVP kritisiert die Ladung der Mediziner, die Neos boykottieren die Befragung. Der Zugverkehr in Deutschland ist heute Nacht komplett stillgestanden. Aufgrund einer bundesweiten Störung des Bahnfunks konnten weder Personenverkehrs- noch Güterzüge weiterfahren. Mittlerweile konnte die Störung behoben werden. Der Zugverkehr ist wieder angelaufen. Zur genauen Ursache gibt es aktuell noch keine Informationen. Und ein Torfestival hat gestern Abend Portugal bei der Fußball-WM gefeiert. Im Match gegen Usbekistan gewinnen sie mit 5:0. Cristiano Ronaldo hat bereits nach 6 Minuten getroffen. Damit ist er der erste Spieler, der bei 6 verschiedenen Weltmeisterschaften mindestens ein Tor erzielt hat. Mitfavorit England hingegen ist unzufrieden mit dem gestrigen Ergebnis. Kein einziges Tor gegen Ghana. Das Spiel endet mit einem 0:0.
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4: Auch heute wieder den ganzen Tag strahlender Sonnenschein hier bei uns im schönsten Bundesland Österreichs. Temperaturen an die 32 Grad. Am Nachmittag können dann ein paar Regenschauer mit dabei sein und morgen wird's noch heißer. 34 Grad.
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4: Um 8:40 läuft's auf Salzburg Straßen. Keine gröberen Verkehrsbehinderungen zu vermelden. Solltet ihr was haben, gleich an uns. Die Gratis-Antenne Salzburg Verkehrshotline 0800 101 201. Gute Fahrt.
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4: 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Und ab sofort mit coole 90er für heiße Tage. Drum starten wir rein mit Inner Circle. Mehr 90er und das Beste von heute. Gibt's nur bei uns.

Das ist jetzt ganz kurz wichtig für alle, die auf der A1 Westautobahn unterwegs sind, und zwar zwischen Wallersee und Salzburg-Nord liegt eine Eisenstange auf der Fahrbahn. Da bitte vorsichtig fahren, sonst läuft's gut. Machen wir wieder weiter mit dem nächsten Antenne Salzburg 90er. Mehr Musik, mehr Abwechslung. Jetzt mit R.E.M. Shiny. Happy.

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Der 90er. What if God was one of us? Und das Beste von heute. 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
16: Ja, auch heute wieder strahlender Sonnenschein. Am Nachmittag dann ein paar Quellwolken. Teilweise können auch Regenschauer und Gewitter mit dabei sein. Aber heute wieder 22 Grad. Morgen ist dann sogar noch mehr drin mit Temperaturen bis an die 35 Grad.
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16: Zwei Meldungen haben wir. Einmal einen Fahrstreifen gesperrt am Walserberg. Da hat sich nämlich ein Unfall ereignet. Und wir haben immer noch diese Eisenstange, die da auf der A1 Westautobahn liegt, zwischen Wallersee und Salzburg Nord, also in Fahrtrichtung Salzburg. Da bitte vorsichtig fahren. Sonst läuft alles ganz gut. Ihr kommt gut voran. Und hier ist der nächste Antenne Salzburg 90er. Wir sagen ja coole 90er für diese heißen Tage in Salzburg. Jetzt mit Fool's Garden und Lemon Tree.

Jawohl, da sind wir doch schon in Fußballstimmung. Übrigens, kurzes Update vom ÖFB-Team. Marko Arnautović wurde beim Training geschont. Das heißt aber, dass er dann umso fitter beim nächsten Spiel ist. Entscheidungsspiel am Sonntag um 4 in der Früh. Und bis dahin, mehr Musik, mehr Abwechslung. Jetzt mit Kings of Leon, Use Somebody. Hier sind Sie in Salzburg. Schönen Vormittag.

0: Ihr genießt es richtig jetzt. 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
1: Sehr schön. Wir nämlich auch mit coolen 90er für diese heißen Tage. Das ist mehr Musik, mehr Abwechslung, mehr Sommer. Und Emilia. 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
4: Im Studio Gloria Grünberger. Es ist die vorletzte Sitzung vor den Sommerferien. Seit einer Stunde behandelt der Salzburger Landtag den Rechnungsabschluss 2025. Dieser zeigt ein Rekordjahr an Ausgaben und Investitionen. Dennoch ist die Neuverschuldung geringer ausgefallen als erwartet. Sie beträgt knapp 360 Millionen Euro. Die Gespräche mit Vertretern der Taliban in Brüssel sorgen aktuell für große Aufregung. EU-Innenkommissar Magnus Brunner verteidigt diese jetzt. Es hat sich um technische Gespräche auf Beamtenebene gehandelt. Politische Vertreter haben daran nicht teilgenommen. Es gehe demnach nicht um ein Abkommen. Laut Brunner habe man die Taliban lediglich an ihre Verpflichtung erinnert, Straftäter zurückzunehmen. Pottwale im Mittelmeer haben verschiedene Dialekte. Das zeigt jetzt eine neue Studie. Tonaufnahmen aus 20 Jahren sind dafür ausgewertet worden. Die Meeresbewohner kommunizieren zwar alle ähnlich, aber nicht gleich. Wale vor den griechischen Inseln beherrschen auch die Sprachvariante von ihren Artgenossen rund um Mallorca. Umgekehrt ist das aber nur selten der Fall. Und es ist Tag 14 der Fußball-WM. Zwei Spiele sind bereits über die Bühne gegangen. Kroatien siegt mit einem 1:0 gegen Panama. Auch Kolumbien gewinnt mit 1:0 gegen die Demokratische Republik Kongo. Am Abend trifft dann die Schweiz auf Kanada und Bosnien-Herzegowina auf Katar. Auch Brasiliens Stürmerstar Neymar steht vor seinem ersten Einsatz bei der WM nach seiner Wadenverletzung. Um Mitternacht trifft Brasilien auf Schottland.
5: Danke, Gloria. Das Wetter für das schönste Bundesland Österreichs. Der nächste heiße Sommertag hier bei uns in Salzburg. Am Nachmittag kommen dann zum Sonnenschein auch ein paar Wolken und vereinzelt gewittrige Regenschauer dazu. Höchstwerte heute bis zu 32, 33 Grad. 2 nach 10, hier ist Salzburgs aktuellster Verkehrsservice. Durch die Arbeiten bei der Eisenbahnkreuzung in der August-Gruber-Straße in Itzling, hier immer wieder Verzögerungen auch auf der Rosa-Kerschbaumer Straße stadteinwärts und auch der Elisabeth-Straße. Wenn ihr weitere Verkehrsinfos von Salzburg-Straßen habt, bitte ruft kurz an, gratis unter der Antenne Salzburg-Verkehrshotline 0800 101 201. Weiterhin gute Fahrt.
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5: Leichte Kleidung, check. Viel Wasser trinken, check. Coole Songs, check. Ed Sheeran haben wir mit dabei heute an diesem Mittwochvormittag. James Blunt ist auch am Start. Und aus den 90ern dieser Song hier von Deep Blue Something. Breakfast at Tiffany's. 3 nach 10 zur Wochenmitte. Einen schönen Vormittag.

0: ersten heißen Junitag auf Fontäne Salzburg und bei Temperaturen wie diesen, ja, da heißt es einfach ein bisschen haushalten mit den Kräften, Anstrengungen vermeiden, wenn das irgendwie auch mit der Arbeit vereinbar ist. Und am Wochenende, da kratzt man dann sogar an den 40 Grad.
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0: Und coole 90er für heiße Tage. The Cure und Friday I Love. 13 Minuten vor 11.

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3: Das Wetter für das schönste Bundesland Österreichs. Viel Sonne auch heute wieder hier bei uns in Salzburg. Am Nachmittag kommen auch ein paar Wolken dazu, ganz vereinzelt auch ein paar gewittrige Regenschauer. Höchstwerte heute wieder bis zu 32 Grad. 10.31 Uhr ist Salzburgs aktuellster Verkehrsservice. Baustellenbedingt kommt es zu Behinderungen in der Stadt Salzburg, zum Beispiel im Bereich der Eisenbahnkreuzung August-Gruber-Straße in Itzling, hier vor allem auf der Rosa-Kerschbaumer-Straße oder auch der Elisabeth-Straße. Weitere gröbere Störungen sind uns aktuell keine gemeldet worden. Wir wünschen weiterhin gute und sichere Fahrt.
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3: Ja, und es bleibt uns gar nichts anderes übrig, als diesen heutigen Vormittag ganz gemütlich anzugehen. Ganz gechillt mit coolen 90ern für heiße Sommertage. Wie zum Beispiel diesem jetzt schon fahren. That's Freedom.

0: Skater, Teddy Swims und Chance and I auf Antenne Salzburg. Ja, die Hitze aktuell, oh, das kann schon anstrengend sein. Umso mehr, als dass uns auch die aktuellen Tropennächte, in denen es nicht unter 20 Grad abkühlt, auch nicht wirklich schlafen lassen. Schlafmediziner Manfred Weitzel.
1: Hitze ist natürlich nicht sehr angenehm, denn die Idealtemperatur des Schlafzimmers liegt an sich zwischen 16 und 18 Grad. Das ist jetzt natürlich illusorisch, aber es gibt ein paar Tricks.
0: Ja, die meisten davon, die praktizieren wir eh. Tagsüber alles dunkel halten, Jalousien runter, kurz vorm Schlafen gehen, alles durchlüften. Aber gibt's auch noch sowas wie einen absoluten Geheimtrick?
1: Ein alter Trick. Kühlen Sie eine Flasche im Kühlschrank ein und legen Sie sich an die Füße. Sie werden merken, wie Ihre Körpertemperatur sich besser anpassen kann.
0: Ja, werden wir machen. Nur wichtig, die Flaschen vorm Einkühlen auch wirklich gut verschließen. Weil sonst haben wir dann in der Früh im Nassen. Antenne Salzburg heute am 24. Juni. Schönen Vormittag.

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Die Salzburger Festspiele, die sind aktuell auf der Suche nach Ausweichquartieren. Wir haben ja auch schon berichtet. Und jetzt scheint da auch die Salzburg Arena mit im Rennen zu sein. Alle Informationen dazu gleich mit allem, was sonst noch wichtig ist für diesen heutigen Mittwoch. Gleich hier bei uns in den Antennen-Nachrichten um 11 in 12 Minuten.

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0: Einblicke stehen im Mittelpunkt der 32. Internationalen Almwirtschaftstagung. Ergänzt wird das Programm durch Exkursionen auf verschiedene Salzburger Almen. Die Hitzewelle rollt weiter über ganz Europa. In der Bretagne, in Frankreich, hat diese jetzt zu großen Stromausfällen geführt. Heute Morgen sind etwa 68.000 Haushalte ohne Strom gewesen. Der Grund dafür ist ein überhitzter Transformator gewesen. Auch in Italien gilt die höchste Hitzealarmstufe für zahlreiche Städte, darunter Mailand und Rom. Ebenfalls in Österreich steht der Hitzehöhepunkt noch bevor. In Teilen Niederösterreichs gilt ab morgen eine Hitzewarnung. Heute ist der Startschuss für die Feierlichkeiten rund um das 250-jährige Bestehen der Vereinigten Staaten. Sie stehen unter dem Motto Freedom 250 und haben ihren Höhepunkt am Unabhängigkeitstag am 4. Juli. Im Mittelpunkt steht auch US-Präsident Donald Trump. Zum Auftakt heute hat er bereits die großartigste Kundgebung aller Zeiten angekündigt. Diese wird auf der Nationalpromenade von Washington, umrahmt von Militärkapellen und Kampfjets, stattfinden. Und der brasilianische Stürmerstar Neymar steht heute vor seinem ersten Einsatz bei der WM. Aufgrund einer Wadenverletzung konnte er bei den letzten Spielen nicht teilnehmen. Diese ist jetzt aber gut geheilt, heißt es. Brasilien trifft dabei heute auf Schottland. Zudem stehen noch weitere Spiele an. Die Schweiz trifft auf Kanada, Bosnien-Herzegowina auf Katar und Marokko spielt gegen Haiti.
1: Danke, Gloria. Das Wetter für das schönste Bundesland Österreichs. Viel Sonne heute wieder hier bei uns in Salzburg. Am Nachmittag kommt dann zum Sonnenschein, aber auch kommen ein paar dichtere Wolken und vereinzelt auch gewittrige Regenschauer. Die Höchstwerte heute bis zu 32 Grad. 2:11, hier ist Salzburgs aktuellster Verkehrsservice. In der Stadt Salzburg, da stockt es aktuell wieder in der Elisabethstraße, laut Echtzeitmessung 8 Minuten, die es länger dauert. Und Vogelweiderstraße stadtauswärts dauert es auch ein paar Minuten länger. Sonst läuft es aber ganz gut und wir wünschen auch weiterhin gute Fahrt.
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1: Und die extra Motivation für diesen heißen Mittwoch. Mike and the Mechanics. Mehr Musik, mehr Abwechslung und vor allem coole 90er für heiße Tage. Word of Mouth. 3:11. Einen schönen Vormittag.

Genau, das gönnen wir uns. Trinkpause quasi. Und ein bisschen was zum Verschnaufen. Jetzt die nächsten 3 Minuten. Gemeinsam auch mit Bryan Adams und Mel.

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11: Das Wetter für das schönste Bundesland Österreichs. Viel Sonne heute hier bei uns in Salzburg, am Nachmittag dann auch Quellwolken und vereinzelt gewittrige Regenschauer. Tageshöchstwerte heute 28 bis 32 Grad. In 2000 Metern Höhe hat es heute um die 17 Grad. 11.30 Uhr, ganz genau, hier ist Salzburgs aktuellster Verkehrsservice. In der Stadt Salzburg stockt es aktuell wieder in der Elisabethstraße und auch in der Vogelweiderstraße hier stadtauswärts. Aktuell 6-7 Minuten, die ihr länger braucht. Sonst läuft es aber gut, keine gröberen Störungen. Wir wünschen auch weiterhin gute und sichere Fahrt.
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War nicht so einfach, konzentriert zu bleiben bei diesen heißen Temperaturen, aber was muss das Monster? Das kriegen wir schon hin. Es ist auch schon wieder Wochenmitte von dem her. Gehen wir es an mit Solar Asylum auf dem Weg in die Mittagspause der Runaway Train auf Antenne Salzburg.

Holly Hammerstone, To Love Somebody, auf Antenne Salzburg. Ja, bei dieser Hits tagsüber verlagern sich die Aktivitäten in den Abend hinein. Und da ist es ja diese Woche echt perfekt, dass es wieder losgeht mit dem Sternenkino am Kapitelplatz, einem der schönsten Open-Air-Kinosäle überhaupt. Am Freitag der erste Film, Der Held vom Bahnhof Friedrichstraße, von Regisseur Wolfgang Becker, der auch gut bei Lenin damals gemacht hat. Los geht's mit dem Sternenkino diese Woche. Und zwar am kommenden Freitag um 20 Uhr. Und der Eintritt, der ist wie immer frei.

DJ Snake und People are Sunshine auf Antenne Salzburg. Es rollt der Ball bei der Fußball-WM. Unser nächster Einsatz, ja, der ist am Sonntag, 4 Uhr früh unserer Zeit. Morgen das finale Training in Santa Barbara, bevor es dann ab nach Kansas City geht. Heute aber, da haben unsere Kicker mal frei. Mehr dazu auch gleich hier bei uns in den Antenne-Nachrichten um 12 Uhr.

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4: Im Studio Gloria Grünberger. Die Salzburger Festspiele sind aktuell auf der Suche nach Ausweichquartieren. Bei der gestrigen 279. Sitzung des Festspielkuratoriums ist vor allem über den geplanten Ausbau und die Sanierung der Häuser gesprochen worden. Mit dem Rennen als mögliches Ausweichquartier ist jetzt auch die Salzburger Arena. Diese Option muss geprüft und finanziell bewertet werden. Gegen Greenwashing und Täuschung von Konsumenten will die Regierung jetzt vorgehen. Im heutigen Wirtschaftsausschuss macht die Bundesregierung die ersten Schritte zur geplanten Änderung des Bundesgesetzes gegen unlauteren Wettbewerb. Die Novelle dazu soll dann im Juli beschlossen werden. Unter anderem

Gelten dann Nachhaltigkeitssiegel, wenn sie zertifiziert sind. Auch der Begriff Klimaneutralität wird enger gefasst. In Griechenland legen heute die gesamte Tourismusbranche, das Gastgewerbe und der Bau ihre Arbeit nieder. Mit dem Streik in der Hochsaison wollen die Gewerkschaften höhere Löhne sowie bessere Arbeitsbedingungen erkämpfen. Der Streik

0: Chancen auf einen Aufstieg stehen übrigens sehr gut, selbst mit einer knappen Niederlage.
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2: Das Wetter für das schönste Bundesland Österreichs mit viel Sonnenschein geht es da rein in den heutigen Nachmittag. Ein paar Wolken tauchen auf, vor allem über den Bergen, und vereinzelt gibt es dann auch gewittrige Regenschauer. Tageshöchstwerte 28 bis 32 Grad.
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2: 2:12, hier ist Salzburgs aktuellster Verkehrsservice. In der Stadt Salzburg, baustellenbedingt in Itzling, kommt immer wieder zu Verzögerungen in der Elisabethstraße. Ansonsten läuft es aber ganz gut, keine gröberen Störungen aktuell. Wir wünschen auch weiterhin gute Fahrt.
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2: Harry Styles, der joggt ja sogar 10 Kilometer zu seinem nächsten Konzert, um dann 2 Stunden lang auf der Bühne abzurocken. Heute ist eher weniger Bewegung angesagt, aber Harry Styles war trotzdem mit dabei. Außerdem coole 90er für richtig heiße Tage. Hier bei uns im schönsten Bundesland Österreichs, hier ist Ace of Base, Beautiful Life. 3:12, einen schönen Mittag. Mahlzeit.

0: auf Antenne Salzburg. Ja, heute können wir uns ruhig zwischendurch mal ein Eis gönnen zur Abkühlung. So Eis zwischendurch, kann schon was. Kirsten von Alpstellatte, was würdest du denn heute uns Erfrischendes empfehlen?
1: Zitrone, Papaya, Melone und natürlich das Cheesecake Royale mit ein bisschen Zitrone, griechischer Joghurt, ist einfach sehr erfrischend.
0: Ja, nehmen wir gern. Heute auch eine Kugel mehr. Dazu auch mehr Musik, mehr Abwechslung, mehr Sommer und Gloria Estefan. Oh.

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10: Das Wetter für das schönste Bundesland Österreichs. Viel Sonnenschein heute hier bei uns in Salzburg. Am Nachmittag tauchen dann aber doch auch ein paar Wolken auf, vor allem über den Bergen. Und vereinzelt kann sich dann auch ein gewittriger Regenschauer bilden. Die Tageshöchstwerte heute bis zu 32 Grad.
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10: 12.31 Uhr ist Salzburgs aktuellster Verkehrsservice. In der Stadt Salzburg baustellenbedingt Behinderungen, beispielsweise in Itzling. Hier fallen wir jetzt in der Elisabethstraße. Stockender Verkehr und ein paar Minuten ist länger dauert. Sonst läuft es aber ganz gut und wir wünschen auch weiterhin gute Fahrt.
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10: Kleiner gedanklicher oder kleines Gedankenspiel, das vielleicht das Herz ein bisschen kühler

Macht in 6 Monaten stapfen wir hoffentlich auch schon wieder durch den Schnee. In 6 Monaten ist Weihnachten. Einen schönen 24. Juni mit mehr Musik, mehr Abwechslung und jetzt Robbie Williams, Millennium.

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0: Ray auf Antenne Salzburg zur Wochenmitte und ja, können sich sicher erinnern, vor nicht allzu langer Zeit, wie wir gesagt haben, boah, wenn er jetzt endlich da wäre, der Sommer. Ja, jetzt ist er da.
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mehr Musik, mehr Abwechslung und mehr von dem, was wichtig ist aus Salzburg, Österreich und der ganzen Welt. Das haben wir gleich für euch hier bei uns in den Antennen-Nachrichten pünktlich um 13 Uhr.

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15: Im Studio Jessica Kornpointner. 80 Notfallsanitäter vom Roten Kreuz haben kürzlich in der Tourismusschule Klessheim ihre Kompetenzen vertieft. Zentrale notfallmedizinische Schlüsselkompetenzen sind in praxisnahen Szenarien trainiert worden. Der besondere Fokus war auf der Versorgung von Patienten nach einem Atem-Kreislauf-Stillstand. Mit dem Fortbildungstag unterstreicht das Rote Kreuz die Bedeutung kontinuierlicher Aus- und Fortbildung im Rettungsdienst. Wegen einer angemeldeten Versammlung in den Tiroler Bezirken Reutte und Imst wird die Fernpassstraße am Samstag von 10 bis 12 Uhr für den gesamten Verkehr gesperrt. Das trifft die Bereiche Reutte-Katzenberg auf der Außerfernerseite. Es wird empfohlen, zeitlich auszuweichen. Alle Reisenden sollen ihre Fahrt nach Möglichkeit vor oder nach hinten

Schatten verlegen. Eine Umfahrung sei nämlich nur sehr großräumig möglich, etwa über Rosenheim. Weiter nach Frankreich. Die Hitzewelle hat dort in der Bretagne zu großen Stromausfällen geführt. Wie Behörden mitteilen, waren dort heute in der Früh rund 68.000 Haushalte betroffen. Der Grund? Ein überhitzter Transformator. Unmittelbar nach der Störung waren sogar 100

0: Mehrfache Weltfußballer und Legende Ronaldinho feiert mit 46 Jahren sein Comeback als Spieler. Und das gut 10 Jahre nach seinem eigentlichen Karriereende. Der Brasilianer schließt sich dem italienischen Drittligisten Ravenna FC an. Laut dem Club ist es weit mehr als eine symbolische Verpflichtung. Ronaldinho habe sich zum Ziel gesetzt, sein letztes Tor als Profifußballer im Trikot von Ravenna zu erzielen, wie er sagt.
1: Sehr leise. Vielen Dank. Ja, wettermäßig. Es ist heiß und es wird immer heißer. Die Tageshöchstwerte heute bis zu 32 Grad. Dazu strahlender Sonnenschein. Auch ein paar Gewitter ziehen durch, die vor allem heute im Bergland. 2:01, hier ist Salzburgs aktuellster Verkehrsservice und derzeit sind uns keine gröberen Störungen von Salzburgstraßen gemeldet worden. Wir wünschen weiterhin gute Fahrt.
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1: Und wir springen rein in diesen Nachmittag, in dem auch Sunrise Avenue mit dabei ist. Mit Hollywood Hills, Kerza und Gabriela am Start. Mehr Musik, mehr Abwechslung, mehr 90er. OMD und Sailing on the Seven Seas.

0: der Mittwoch kurz nach eins und wir machen schon mal bereit für den nächsten heißen Sommernachmittag hier im schönsten Bundesland Österreichs.
1: Viel trinken, Strohhut aussetzen, Sonnenbrille und halt schauen, dass man im kühlen Schatten bleibt.
0: Ja, das wäre der Plan. Und von uns gibt es obendrauf coole 90er für heiße Tage. Crowded House und Weather with You auf Antenne Salzburg.

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13: Das Wetter für das schönste Bundesland Österreichs. Mit viel Sonnenschein geht es auch heute wieder durch den Nachmittag. Dazu kommen aber auch ein paar dichtere Quellwolken, vor allem im Bergland. Und da sind dann auch gewittrige Regenschauer nicht ganz ausgeschlossen. Höchstwetter heute bis etwa 32 Grad. 13.30 Uhr jetzt ganz genau. Hier ist Salzburgs aktuellster Verkehrsservice. Und da sind uns derzeit zumindest keine gröberen Störungen von Salzburgstraßen gemeldet worden. Wir wünschen weiterhin gute Fahrt.
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13: Ja, die Schultaschen ist eh schon in der Ecke. Wahrscheinlich ab geht's. An den See, ins Freibad, ins Waldbad. Und auch wenn wir arbeiten müssen, ihr wisst es eh, diese Woche haben auch die städtischen Freibäder noch bis 21 Uhr geöffnet. Von dem her können wir es auch dann noch easy ausnutzen. Jetzt durch den Nachmittag mit mehr Musik, mehr Abwechslung und coolen 90ern für diese heißen Tage. Robert Miles zum Beispiel. Jetzt mit Children auf Antenne Salzburg.

schönen Nachmittag mit Antenne Salzburg, heute am 24. Juni. Und nicht nur wir schwitzen da unter der Junisonne. Ausnahmezustand herrscht unter anderem auch in Italien. Der Ministerrat hat dort jetzt aber eine Reihe von Regelungen bestätigt, wie die Arbeit in Zeiten dieser historischen Hitzewelle erträglich gemacht werden soll. Das hören wir uns gern mal an. Ausführlich in den Antenne-Nachrichten um 14 Uhr.

0: George Ezra auf Antenne Salzburg. 13:45 ist es und beste Stimmung herrscht in allen Frei- und Strandbädern unseres Landes.
1: 1, 2, 3!
0: Und wir haben jetzt auch gerne mit dabei, aber wir springen jetzt rein in den Nachmittag mit Gernot Pachnik. Gleich hier bei uns ab 14 Uhr auf Antenne Salzburg.

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15: Im Studio Jessica Kornpointner. Neue Zahlen aus Salzburg zeigen, das Guest-Mobility-Ticket wird im Bundesland mittlerweile gut genutzt. Die Ausgabe in den Tourismusbetrieben ist vor allem im Mai spürbar gestiegen. Vor allem im Innergebirg funktioniert das Modell besser als im Zentralraum. Aber auch die Stadt Salzburg verzeichnet einen positiven Aufschwung. Mit dem Ticket können Gäste gegen den zweckgewidmeten Mobilitätsbeitrag von 50 Cent pro Nächtigung ja während ihrem Aufenthalt kostenlos die Öffis nutzen. Was für viele ohnehin zum guten Verhalten gehört, wird jetzt auch unter scharfe Regeln gesetzt. Das Wegwerfen von Zigarettenstummeln sowie verwandten Produkten und Erzeugnissen auf Kinderspielplätzen wird österreichweit verboten. Das hat der Gesundheitsausschuss beschlossen. Bei Missachtung drohen Verwaltungsstrafen in der Höhe von 500 Euro, in Wiederholungsfällen sogar bis zu 2000 Euro. Das Verbot tritt am 20. August in Kraft und wird durch Hinweistafeln unterstrichen. Weiter nach Italien. Das Land leidet unter einer historischen Hitzewelle. Der Ministerrat um Giorgia Meloni hat jetzt eine Reihe von Regelungen bestätigt. Etwa die Möglichkeit für Unternehmen, die Arbeit auszusetzen und infolge der Hitze Kurzarbeit in Anspruch zu nehmen. Der Beschluss gibt damit Betrieben einen rechtlichen Rahmen, um seine Beschäftigten zu schützen und zeitgleich die wirtschaftlichen Folgen von Produktionsstopps abzufedern, wenn sicheres Arbeiten nicht mehr möglich ist. Und noch zum Skisport. Der ehemalige Skirennfahrer Bodi Miller ist am Monatsanfang wegen dem Besitz von psilocybinhaltigen Pilzen verhaftet worden. Der 48-jährige Olympiasieger wehrt sich vehement gegen diese Vorwürfe. Sein Freund, der mit ihm unterwegs war, habe eine kleine Menge Cannabis und eine Pfeife dafür bei sich gehabt. Davon habe Miller aber nichts gewusst. Auf Instagram lässt er wissen, dass er darauf hofft, dass die Anklage fallen gelassen wird, sobald der Sachverhalt geprüft worden ist.
16: Und weiter geht's zum Wetter für das schönste Bundesland Österreichs. Und da gibt die Sonne weiterhin richtig Vollgas. Bist du gescheit? Über den Bergen entstehen einige Quellwolken und ganz vereinzelt können da auch gewittrige Regenschauer vorbeischauen am Nachmittag. Die Höchstwerte zwischen 28 und 32 Grad. Aber der Feierabend ist uns gewiss und der bringt ebenfalls viel Sonne. In der Nacht gibt es ein bisschen an Regen dabei. Die Werte zwischen 14 und 20 Grad. Na, ganz so kühl ist nicht. Der Donnerstag ebenfalls 34 Grad am Thermometer und am Freitag heißt es anschnallen. Da haben wir bis sogar 36 Grad. 14.02 Uhr, einen Blick in die Antenne Verkehrszentrale und da gibt es eine Meldung aktuell.

0: Stadtteil Fürhof bei Salzburg. Da ist die Russenstraße zum Kreisverkehr hin. Ja, dort ist dieser obligatorische Kreisverkehr Richtung Salzkammer gut Einfahrt. Dort staut es sich ein bisschen. Wahrscheinlich fahren da viele zum Badesee gerade. Ihr seid zu beneiden. Sonst liegen uns keine Störungen vor. Falls ihr Infos habt, 0800 101 201. Das ist die Verkehrshotline zu uns. Diese ist gratis. Gute Fahrt.
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0: Ja, und ich bin der Gernot, ich stehe im Studio. Bei diesen Temperaturen ist das Aufstehen schon eine sportliche Leistung.

0: drauf. Ein großes Eis vielleicht.
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0: So schaut's aus. Und jetzt gibt's Elton John und Dua Lipa. Tove Lo und Habits und vorneweg die Lady schlechthin.
2: Let's go.
0: Miss Shania Twain, Man, I Feel Like a Woman. Einen feinen Nachmittag. Servus.

0: 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Und ich stehe schon oben auf meinem Moderationsrettungsschwimmerturm und schaue hinaus nach Salzburg. Die Hitze, oh, die macht uns schon ein bisschen zu schaffen. Ja, da gibt's Tipps von Mann und Frau. Starten wir mal.
1: Die Eiswürfel aus dem Eisbach und geben wir das rein in so Plastiksackerl und dann fahre ich mir immer ein bisschen über die Haut drüber, wenn es dann wirklich so heiß wird. Und dann kann ich mich abkühlen. Also.
0: Das macht die Dame im Büro. Und der Mann auf der Baustelle freut sich jetzt schon auf das Abendmahl, aufs Abendessen. Und?
2: Ich stehe mir auf Nacht in die Brause, kühle mir mal schön kalt ab. Und dann ist das so richtig erfrischend, dann gehe ich zum Abendessen über.
0: Ja, das, so mögen wir das. Also am besten den nächsten Badesee aufsuchen und dann rein. Und jetzt bringen wir zum Einstand gleich einen coolen 90er für diese heißen Tage. The Black Sorrows, Steer It Up. Ich hab sonst immer früher was anderes verstanden. Ziemlich cooler Song für einen Nachmittag.

0: Antenne Salzburg bei der Arbeit. Nickelback. Und ich kann nur sagen, arbeiten ist wie grillen bei diesem Tag heute. Am Anfang ist es heiß und irgendwann freut man sich aufs Getränk. Oder auf die Musik von Eros Ramazzotti und Tina Turner, Cose della Vita. Machen wir ein bisschen Italien-Stimmung. Gleich geht's bei uns weiter.
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10: Ja, da freut man sich jetzt schon aufs Feiern. Schauen wir mal zum Wetter für das schönste Bundesland Österreichs. Die Sonne gibt Vollgas und das auch an diesem Mittwochnachmittag. Zwischen 28 und 32 Grad bewegen sich die Temperaturen. Ich glaube, da gehen sich sogar 33 aus. Die Nacht wird trocken, dann haben wir Werte zwischen 14 und 20 Grad. Am Donnerstag haben wir 34 Grad und viel Sonne am Thermometer. Und am Freitag festhalten, anschnallen, das sind sogar 36 Grad möglich. 14.35 Uhr, die Meldungen von den Straßen für euch. Aktuell haben wir eine Meldung für die L117. Die Enzersbergstraße von Unterdorf bis zur B158 messen die Verkehrssensoren ein bisschen was. Da haben wir 20 Minuten drauf zum Schlagen. Falls ihr noch Meldungen habt, dann einfach anrufen unter 0800 101 201. Das ist die Verkehrshotline. Gute Fahrt.
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10: 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Und mein Name ist Gernot Wachenig und ich bin gerade zurückgekommen aus dem Land, ja, der schönen Pizza, was da alles gibt. Prosecco, Aperol Spritz und einen Sänger namens Trotti. Eros Ramazzotti. Was hat der für Hits rausgebracht? Più bella cosa non c'è. Und vorneweg, da haben wir jetzt den aktuellen im Programm, den man schon lange nicht mehr gehört hat. Ja? Cooler 90er für heiße Tage. Tina Turner und Eros Ramazzotti. Cose della vita. Ciao ragazzi.

0: Antenne Salzburg bei der Arbeit. Wir sind mit dabei an einem Tag, wo es wieder wirklich ziemlich heiß ist. Ja, da kommt mir eine Sache in den Sinn. Wenn es dann Abend wird und man sich dann zu zweit ins Bett kuschelt, gibt es die eine oder andere Ausrede übers Jahr. Ich habe Kopfweh. Ja, aber wie schaut es aus, wenn es zu heiß ist? Weil da sind nämlich Männlein und Weiblein dabei, vielleicht auch Ausreden zu finden. Oder man mag wirklich nicht.
1: Bei der Offenheit gibt es kein Sexleben mehr. Wir waren unter dem Dach und da ist noch viel heißer, wie da sowieso schon ist. Das ist unmöglich.
2: Also egal wie heiß es ist, es geht immer.
3: Nein, überhaupt nicht. Es ist viel zu warm. Wo soll ich denn Sex haben? Im Kühlschrank vielleicht?
4: Also bei der Hitze ist schon ein bisschen anstrengend, aber mein Tipp für euch, macht das unter der Dusche.
0: Was da Sachen gibt, das ist ja unglaublich, oder?
5: Hallo Chef, ich bin 2 Tage hitzefrei.
0: Genau, dann machen wir das.

Shabusi sind das. Blink Twice auf Antenne Salzburg. An diesem heißen Tag bringen wir coole 90er. Mit diesen hier auch. Loveful von den Cardigans.

0: 90er für heiße Tage. Und bei uns gleich die Nachrichten mit meiner Kollegin Jessica Kornbrenner. Warum die FIFA die WM, bei der WM die Elfmeterregel vielleicht ändern möchte, das erfahrt ihr gleich hier bei uns. Also dranbleiben.
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15: Im Studio Jessica Kornpointner. Weg vom Schreibtisch, rein ins kühle Nass. Langsam füllen sich die Freibäder der Landeshauptstadt. Bis dato ist der Andrang in Volksee und Eierbad am größten. In Richtung Nachmittag werden die Zahlen aber wohl auch weiter steigen. Wegen der starken Hitze schließen die Freibäder der Landeshauptstadt noch bis einschließlich Sonntag erst um 21 Uhr. Die Bundesregierung will Häftlinge ohne rechtmäßigen Aufenthaltstitel direkt aus dem Gefängnis abschieben können. Laut Innenminister Gernhard Kahner war die Abschiebung bisher ja nur mit der Zustimmung der Betroffenen möglich. Außerdem haben die Häftlinge bisher vor der Abschiebung in Schubhaft genommen werden müssen. Und das soll sich jetzt ändern. Die Zustimmung soll nicht mehr nötig sein. Damit werde eine Lücke im Rechtssystem geschlossen, heißt es von Justizministerin Anna Sporer. Die Maßnahmen werden laut ihr zur Entlastung der Justizanstalten beitragen. Weiter nach Griechenland. Dort gibt es heute einen 24-Stunden-Streik in der gesamten Tourismusbranche, im Gastgewerbe und am Bau. Mit der Aktion in der Hauptsaison wollen die Gewerkschaften höhere Löhne und bessere Arbeitsbedingungen erkämpfen. Besonders kritisiert werden die laut ihnen zur Erschöpfung führenden Arbeitszeiten und Verstöße gegen den 13-Stunden-Tag. Und noch zur Fußball-WM. Mitten während der WM könnte es zu einer Regeländerung beim Elfmeterschießen kommen. Und das möglichst noch vor Beginn der K.O.-Phase ab 28. Juni. Derzeit braucht es ja 2 Münzwürfe. Einmal, um zu entscheiden, wer das Elfmeterschießen eröffnet. Einmal, um das Tor zu wählen. Zukünftig soll es nur mehr ein Wurf sein. Die Mannschaft, die diesen gewinnt, soll dann selbst entscheiden, ob sie zuerst schießen möchte und auf welches Tor. Die andere Entscheidung würde automatisch an den Gegner gehen. So würde verhindert, dass eine Mannschaft 2 Vorteile erhält.
16: Spannend, spannend. Danke, Jessica. Damit weiter zum Wetter für das schönste Bundesland Österreichs.
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16: Ja, und weiterhin feiern wir das Motto Sonnenschein Deluxe. Über den Bergen entstehen einige Quellwolken und vereinzelt kann sich auch die eine oder andere gewittrige Regenschauer bilden. Im Bereich der hohen Tauern da am ersten noch. Ja, die Werte um die 33 Grad. Heute Abend und in der Nacht wird es ein bisschen kühler. Da sind vielleicht die einen oder anderen Regenschauer mit dabei. Daumen halten, dass es ein bisschen besser zum Schlafen ist. Und dann am Donnerstag gehen die Temperaturen erneut nach oben. 34 Grad, Donnerstag viel Sonne. Und Freitag, da gehen sich vielleicht sogar 36 aus.

0: 15:02, wir blicken in die Antenne Verkehrszentrale.
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0: Momentan haben wir eine Meldung auf der L117. Der

0: Richtung Salzburg, kurz vor Arni, vor der Abfahrt, pardon, A10 ist das, gibt es auch ebenfalls ein bisschen Stau. Da ist uns noch nicht klar, was da passiert ist. Vielleicht bekommen wir da gleich ein paar Infos. Ja, falls ihr ebenso solche Infos habt, dann einfach anrufen 0800 101 201, die Hotline zu uns. Gute Fahrt.
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0: 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Und wir geben genauso Gas mit heißer Musik für alle, die jetzt zum Beispiel auf den heißen Asphalt stehen und Freunde und Fans sind von Fast and the Furious, haben wir diesen Song. Wiz Khalifa und Shelly Puth, See You Again, dann Ray Dalton. You know that I've been waiting for the sunshine. Do It Again und vorneweg gibt's Janet Jackson, coole 90er für heiße Tage. Ich bin der Gernot, servus.

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1: Ja, mit dem WM-Update geht's auch durch diesen Nachmittag für alle Fußballfans da draußen. Gestern gab's wieder weitere Entscheidungen. Kolumbien setzte sich beispielsweise 1:0 gegen den DR Kongo durch. Und Kroatien feierte einen wichtigen Erfolg, 1:0 gegen Panama. Aber auch heute stehen wieder einige Spiele am Programm. Um 21 Uhr trifft die Schweiz auf Kanada. Ja, für beide Teams geht's hier um wichtige Punkte und den Aufstieg in die K.O.-Phase. 21 Uhr ebenfalls Bosnien und Herzegowina gegen Katar. Und da die beiden Mannschaften auch noch Vollgas auf Achtelfinaleinzug. Also da heißt es spannend, die Daumen drücken für alle Fans, die heute noch ein bisschen länger schauen wollen. In dem Sinn gibt es in der Nacht um Mitternacht dann auch noch die Begegnung zwischen Marokko und Haiti. Da braucht Marokko als Favorit nur mehr einen Punkt und Haiti gilt da hier als Überraschung und könnte aber heute auch wichtige Punkte einsacken. Schauen wir mal, wir drücken die Daumen.
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0: Salzburg bei der Arbeit und Coldplay, The Chainsmokers. Bei uns gibt's gleich das Neueste aus Salzburg. Was ganz Spannendes auch, wenn man mich fragt. Ja, da geht's um günstige Special Drinks beim Stadtfest. Haha, da werden sich einige freuen. Außerdem werden das sicher eisgekühlte Drinks sein. Bei meiner Kollegin Jessica Kornbrand, dann gibt's gleich mehr Infos drüber. Und dann natürlich auch noch die Boyband schlechthin. The Backstreet Boys are in the house. Everybody, gleich ganz ausgespielt, also dranbleiben.
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3: Stadtfest Salzburg bekämpft Hitze mit günstigen Special Drinks. Und Fußball, Abgang von Bullenkapitän Bitztrup so gut wie fix. Es ist 15.30 Uhr, schönen Nachmittag. Das Stadtfest der Landeshauptstadt steht kurz bevor. Die Wetterprognosen für das Event von Freitag bis Sonntag versprechen schönstes Sommerwetter und damit fast 40 Grad. Für die Stadt rund um Bürgermeister Bernhard Auinger genügend Grund, um Maßnahmen zu treffen. Viel trinken ist ja wichtig. So wird es etwa bei ausgewählten Gastronomen leichte alkoholische Spritzgetränke, Himbeerkracherl oder auch Mocktails zu Sonderpreisen geben. Brunnen- und Trinkwasserstellen bieten dazu noch kostenlos Erfrischung. Und auch auf die fleißigen Bienchen der Stadt wird geachtet.
4: Für die am Fest arbeiten, sind dementsprechende Schutzmaßnahmen auch vorgesorgt worden. Es werden ausreichend Sonnenschirme da sein und wir haben ja das große Glück, dass wir in der Linzergasse, aber auch in der Kaigasse durchaus durch die Stadtberge auch einen natürlichen Schatten haben.
3: Die Hauptprogrammpunkte sind außerdem ohnehin am Abend. Einem wunderschönen Fest steht also nichts im Wege, so Auinger. Achtung an alle Salzburger Italien-Fans. Mit den nahenden Sommerferien und den vergangenen langen Wochenenden sind Trickbetrüger wieder in ihre Hochsaison gestartet. Meist beschuldigen sie ihre Opfer, einen Schaden an ihrem Auto verursacht zu haben. Sie locken die Ahnungslosen auf einen Rastplatz, wo der vermeintliche Sachschadenunfall durch Bargeld beglichen werden soll. Oft wird das Opferauto dann ausgeräumt, während die Besitzer abgelenkt sind. Die ÖRMTC-Juristin Christina Holzer weiß über das richtige Verhalten.
5: Wertgegenstände nicht offen im Auto transportieren, nicht einmal während der Fahrt. Unbedingt skeptisch bleiben und sich auf keinen Fall auf Diskussionen einlassen. Wenn man wirklich stehen bleiben muss, das Auto von innen verriegeln und die Polizei verständigen.
3: Vorsicht gilt auch bei vermeintlichen Defekten am eigenen Auto. Auch darauf weisen Betrüger gerne hin, um eine Tat einzuleiten. Und noch zum Fußball. Der Abgang von Red Bull Salzburg-Kapitän Mats Bitztrup scheint jetzt wirklich fix. Laut Medienberichten haben sich Olympique Lyon und die Bullen auf einen Transfer geeinigt. Die persönlichen Vertragsbedingungen sind geklärt, nur mehr die finalen Unterlagen müssen abgeschlossen werden. Dann folgen Medizincheck und die Unterschrift bis 2031.
6: Danke Jessica. Damit weiter zum Wetter für das schönste Bundesland Österreichs.
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6: Ja, und auch am Nachmittag brauchen wir eine gehörige Portion Eis und eine Sonnenbrille dazu. Bis zu 33 Grad stehen in der Landeshauptstadt an, aber auch in weiten Teilen von Salzburg. Feiner Sonnenschein. Wenn Gewitter auftauchen, dann nur über den hohen Tauern. Auch die Nacht bringt ein paar Gewitter und mögliche Regenschauer bei zwischen 11 und 14 Grad. Und am Donnerstag geht es dann weiter mit 34 Grad Vollgassonne und am Freitag erreichen wir, und jetzt festhalten, schon fast 36 Grad. 15.32 Uhr, damit einen Blick in die Verkehrszentrale.
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6: Und da ist schon was los, da haben wir zwei Meldungen für euch aktuell. Und zwar für die B156 Lambrechtshausener Straße ab Kasern bis zur Marzierstraße. Hier gibt es Stau, Grund ist ein vorausgegangener Unfall. Und auch auf der L101 der Marzierstraße Richtung Marzier in Lengfelden ist auch ein Unfall passiert. Vorbeifahren geht hier nur langsam, hier baut sich Stau auf, da könnt ihr auch gleich stauen. Und wir haben natürlich auch noch die Meldung für die B159, die Salzachstraße beim Pass Lueck. Hier gibt es eine Baustelle, da fahren einige über die Bundesstraße 159 und natürlich staut sich hier auch durch die wechselseitige Anhaltung. Wenn ihr noch Stau- oder Blitzinformationen habt für uns, einfach anrufen, nicht scheuen, die Nummer zu uns 0800 101.

0: 201. Eine gute Fahrt.
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0: 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Und mein Name ist Gernot Bachanik und ich bin heute im Studio. Darf da ein extrem spezielles Geschenk für alle da draußen jetzt mitbringen, ja. Man hätte es kaum erwartet, aber ich habe es möglich gemacht. Ich habe meine letzten 2 Euros zusammengelegt und jetzt was organisiert für euch. Und zwar, Burschen, kommt rein, stellt euch auf. Jawohl, jawohl, jawohl. So, auf 3, gell? 1, 2, 3.
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0: Sehr schön, Jungs, gut gemacht. Wer kennt sie nicht? So, Backstreet Boys, ja. Und jetzt wünsche ich mir von euch noch Everybody. Geht das?

0: Warner von Tennis Salzburg, Fever Dream. Die marschiert so richtig dahin, die Nummer. Die passt für euren Nachmittag. Schön, dass ihr mit dabei seid bei uns. Bevor ich ja hier im Studio als Moderator sein durfte, habe ich ja als Elektriker auf einer Baustelle gearbeitet. Bei diesen Temperaturen, da ist das wirklich ziemlich zach. Ja, dann habe ich den Radiomoderator bei Humboldt gemacht und alles war gut. Nein, Spaß beiseite. Es gibt wirklich Menschen da draußen, die heute auf dem Bau arbeiten und bei jeder Hitze dort oben stehen, im Speziellen. Und das ist schon richtig heftig, oder?
1: Von 11 bis 2 Nachmittag ist es am härtesten. Zachis.
2: Ziemlich anstrengend. Man schwitzt viel, man muss ziemlich viel Flüssigkeit zu sich nehmen. Nicht, dass nur

0: Haut und ja, zach ist.
1: Also im Sommer braucht man nicht in die Sauna gehen, weil im Bargo hat es 45, 50 Grad.
2: Ja, das kann ich mir vorstellen. Aber es sind ja alle anderen auch. Also die Damen im Büro, genauso wie die öffentlichen Dienste oder zum Beispiel auch die Feuerwehr oder die Polizei, die immer da ist, wenn es brennt und wenn wir was brauchen. Auch da sagen wir Danke. Und dieser Song ist für euch. Dance with Somebody, Mando de Viau, gibt es jetzt für einen perfekten Nachmittag. Und ein großes Danke an alle, die heute bei dieser Hitze auch für uns da sind.

durch den Nachmittag mit Antenne Salzburg und bei uns gleich die News. Und da gibt es ein großartiges Komplett passend zur Fußball-WM. Der Weltfußballer Ronaldinho, wer sich noch erinnern kann, schließt sich dem Drittligisten an in Italien. Mehr Infos darüber gleich bei meiner Kollegin.

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8: Im Studio Jessica Kornpointner. 80 Notfallsanitäter vom Roten Kreuz haben kürzlich in der Tourismusschule Klessheim ihre Kompetenzen vertieft. Zentrale notfallmedizinische Schlüsselkompetenzen sind in praxisnahen Szenarien trainiert worden. Der besondere Fokus war auf der Versorgung von Patienten nach einem Atem-Kreislauf-Stillstand. Mit dem Fortbildungstag unterstreicht das Rote Kreuz die Bedeutung kontinuierlicher Aus- und Fortbildung im Rettungsdienst. Wegen einer angemeldeten Versammlung in den Tiroler Bezirken Reutte und Imst wird die Fernpassstraße am Samstag von 10 bis 12 Uhr für den gesamten Verkehr gesperrt. Das trifft die Bereiche Reutte-Katzenberg auf der Außerferner Seite. Es wird empfohlen, zeitlich auszuweichen. Alle Reisenden sollen ihre Fahrt nach Möglichkeit vor oder nach hinten verlegen. Eine Umfahrung sei nämlich nur sehr großräumig möglich, etwa über Rosenheim. Weiter nach Frankreich. Die Hitzewelle hat dort in der Bretagne zu großen Stromausfällen geführt. Wie Behörden mitteilen, waren dort heute in der Früh rund 68.000 Haushalte betroffen. Der Grund? Ein überhitzter Transformator. Unmittelbar nach der Störung waren sogar 106.000 Haushalte ohne Strom. Frankreich hat mit einer Durchschnittstemperatur von 29,8 Grad gestern den heißesten Tag seit Beginn der Wetteraufzeichnungen erlebt. Und noch zum Fußball. Es ist eine kleine Sensationsmeldung abseits vom WM-Trubel. Der zweifache Weltfußballer und Legende Ronaldinho feiert mit 46 Jahren sein Comeback als Spieler. Und das gut 10 Jahre nach seinem eigentlichen Karriereende. Der Brasilianer schließt sich dem italienischen Drittligisten Ravenna FC an. Laut dem Club ist es weit mehr als eine symbolische Verpflichtung. Ronaldinho habe sich zum Ziel gesetzt, sein letztes Tor als Profifußballer im Trikot von Ravenna zu erzielen, wie er sagt.
9: Danke Jessica, was soll ich sagen? Ich habe mit 45 auch noch ein Comeback beim Radio gefeiert. Das ist ja auch was Schönes. Tja, jetzt gehen wir mal zum Wetter für euch, für das schönste Bundesland Österreichs. Da gibt es heute noch viel Sonnenschein, jetzt in den nächsten Stunden, vor allem wenig Quellenwolken sind da mit dabei. Wenn es ein paar Regenschauer gibt, dann nur in den hohen Tauern. Die Werte jetzt bis zu 33 Grad. Die Nacht verläuft trocken, da haben wir Werte zwischen 14 und 20 Grad und am Donnerstag gibt es dann ebenfalls Sonne mit Quellenwolken. Gewittergefahr bleibt da gering bei 34 Grad und am Freitag gibt es so richtig Hitze. Da klettert das Thermometer bzw. die Temperaturen klettern auf bis zu 36 Grad. 16.02 Uhr und wir haben einige Meldungen momentan von den Straßen. Wir schauen gleich einmal auf die B156 auf Höhe Kasern in Richtung Autobahnauffahrt Salzburg Nord. Auch hier gibt es momentan Stau, genauso wie bei Itzling Richtung Autobahnauffahrt in Salzburg. Rund um den Kapuzinerberg muss man ebenso mit Behinderungen rechnen. Bei der eigenen Straße im Speziellen, da staut es sich auch rapide. Wir haben noch eine Meldung für die B156, die Lamprechtshausener Straße ab Kasern bis zur Marzier Straße. Hier gibt es ebenfalls Stau nach einem Unfall und es staut sich ebenso auf der L101 der Marzierstraße Richtung Marzee. In Lengenfelden ist ein Unfall passiert. Auch hier gibt es Stau, bitte mehr Zeit einplanen. Wir haben dann noch die Meldung für den Pass Lueck, die B159, so passt die Salzachstraße. Auch hier gibt es momentan wegen den Bauarbeiten einfach wechselseitige Anhalten und da staut es sich immer wieder. Auch hier mehr Zeit einplanen. Wenn ihr noch Infos habt für uns, die Nummer zu uns ist gratis, kostet

0: 0800 101 201. Eine gute Fahrt.
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0: Und ich bin Gernot Bachanek und ich habe mir gedacht, ich muss jetzt all jene, die da draußen jetzt schwitzen und auch bei der Arbeit sind, so wie ich, ja, da gibt es jetzt was Spezielles.

0: die Antenne bei der Arbeit. Mittendrin in diesem Nachmittag, wo die Hitze einem ein bisschen wahrscheinlich auch zu schaffen macht beim Arbeiten. Für mich ist eines klar, oder? Männer und Sandalen, das geht sich auf alle Fälle aus. So, beim Arbeiten ist das doch wurscht, oder?
1: Größte No-Go aller Zeiten. Wenn Herren in den Sandalen Socken tragen.
2: Ach so. Jeansrock, kurzes Leiberl, so möglichst wenig anhaben, ist eigentlich immer gut.
3: Momentan ist es so heiß, ich würde einfach so ein kurze oder weiße kurze Hosen für Herren und ein Hemd dazu.
4: Bunt soll es sein, natürlich.
0: Ja, das ist schon richtig. Also bei diesem Tag heute, da kann man schon eines einmal klar sagen. Ja, dass jeder sich auf alle Fälle freut, ins Nass zu hüpfen. Übrigens, passend zum heutigen Tag, der 24. Juni, ist in den USA der internationale Schwimm-eine-Runde-Tag. Also ich hoffe, dass ihr da jetzt Antenne hört draußen, meine Lieben, und dann fleißig schwimmen geht's, oder?
5: Ja, sicher. So eine Antenne ist dann so der Ursender, ja, von mir.
0: Ja, das freut mich. Und jetzt gibt's was Cooles drauf aus den 90ern. Ja, wir kühlen euch ab. 90er für heiße Tage. Die Pet Shop Boys. Where the streets have no name.

0: Antenne Salzburg bei der Arbeit. Mehr Musik, mehr Abwechslung und natürlich mehr 90er gleich. Ace of Base, Don't Turn Around, gleich ganz ausgespielt.
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4: Mehr als die Hälfte aller Seniorenwohnhäuser im Bundesland hat Hitzeschutzpläne. Und ÖAMTC warnt vor Trickbetrügern in Italien. Es ist 16.30 Uhr. Schönen Nachmittag. Die Hitzewelle hat Salzburg ja voll im Griff. Und das hat freilich nicht nur gute Seiten. Vor allem die vulnerablen Bevölkerungsgruppen wie die Bewohner in den Seniorenwohnhäusern leiden unter den hohen Temperaturen. Mehr als die Hälfte der 74 Seniorenwohnhäuser hat deswegen auch bereits eigenständig auf die jeweiligen Häuser angepasste Hitzeschutzpläne ausgearbeitet. Soziallandesrat Wolfgang Fürwiger mahnt auch die Restlichen, das Thema Hitze nicht auf die leichte Schulter zu nehmen und Pläne auszuarbeiten. Das Land Salzburg betreibt zwar keines der Häuser, ist aber Aufsichtsbehörde.
5: Wir schauen uns schon an, ob die Häuser das Thema Klimaschutz ernst nehmen, und wir unterstützen auch, indem wir gebündelt alle Maßnahmen und alle Informationen zur Verfügung stellen, die wir im Land gesammelt haben, damit die Häuser auch von den Learnings der anderen Häuser schon profitieren, die bereits Hitzeschutzpläne haben.
4: Bei Schwerpunktkontrollen in der Stadt Salzburg ist die Polizei wieder einmal bei den E-Scootern fündig geworden. Mehrere Illegale sind aus dem Verkehr gezogen worden. Spitzenreiter war aber das Fahrzeug eines 22-jährigen Flachgauers, das auf dem Prüfstand eine Geschwindigkeit von 74 km/h erreicht hat. Gesetzlich erlaubt sind maximal 25 km/h. Und Achtung an alle Salzburger Italien-Fans. Mit den nahenden Sommerferien und den vergangenen langen Wochenenden sind Trickbetrüger wieder in die Hochsaison gestartet. Meist beschuldigen sie ihre Opfer, einen Schaden an ihrem Auto verursacht zu haben. Sie locken die Ahnungslosen dann auf einen Rastplatz, wo der vermeintliche Sachschadenunfall durch Bargeld beglichen werden soll. Oft wird das Opferauto ausgeräumt, während die Besitzer abgelenkt sind. Die ÖAMTC-Juristin Christina Holzer weiß über das richtige Verhalten.
6: Wertgegenstände nicht offen im Auto transportieren, nicht einmal während der Fahrt. Unbedingt skeptisch bleiben und sich auf keinen Fall auf Diskussionen einlassen. Wenn man wirklich stehen bleiben muss, das Auto von innen verriegeln und die Polizei verständigen.
4: Vorsicht gilt auch bei vermeintlichen Defekten am eigenen Auto. Auch darauf weisen Betrüger gerne hin, um eine Tat einzuleiten.
7: Danke Jessica. Damit weiter zum Wetter für das schönste Bundesland Österreichs, und da ist auch heute noch viel, viel Sonne mit dabei, da dürfen wir uns freuen. Der Nachmittag wird richtig fein und auch am Abend wird es angenehm warm. Ja, und die Temperaturen, die bewegen sich dann am Abend so zwischen 14 und 20 Grad. Regen und Wolken bzw. Gewittergefahr gibt es, wenn dann nur auf den hohen Tauern. Ja, der Donnerstag, der beginnt ebenfalls mit viel Sonnenschein, dann kommen einige Wolken dazu, die Werte kraxeln auf 34 Grad und am nächsten Tag, am Freitag, gehen sich dann sogar fast 36 aus. 16.33 Uhr, wir blicken gemeinsam auf die Straßen und haben da einige Meldungen mal für die Landeshauptstadt in Salzburg rund um den Kapuzinerberg auf der B1. Hier gibt es aktuell Stau. Ebenfalls bei Läden hier auf der Bundesstraße, auch hier ist mit Verzögerungen zu rechnen, auch hier gibt es Stau in Richtung Autobahnauffahrt Altliefering. Dann haben wir noch auf der A1 Westautobahn. Wir wissen Bescheid, wenn wir dort unterwegs sind des Öfteren. In Eugendorf fängt die Baustelle an in Richtung Salzburg. Diesmal ist es auf der anderen Seite von Salzburg weg. Es staut sich momentan vom Messezentrum. Da gibt es 10 Verkehr auf der 1 in Richtung Wien. Und wir haben noch eine Meldung für die L101 bei Lengfelden. Auch hier gibt es Stau und hier müsst ihr mit Verzögerungen rechnen. Aktuell gibt es auch noch bei Hof bei Salzburg. Auch hier haben wir aktuell eine Meldung. Ein bisschen Stau, ein bisschen Wartezeiten auch. Falls ihr was entdeckt habt, draußen seid ihr unterwegs, dann einfach anrufen 0800 101 201 ist die Nummer zu uns in die Verkehrszentrale. Gute Fahrt.
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7: Mittendrin im Nachmittag.

Tag. Ich bin Gernot Bachanek und bringe euch nicht nur die Superhits, sondern auch die latest Infos für die heutigen Spiele, die uns erwarten in der WM. Ja, da ist einiges am Programm und natürlich freuen wir uns jetzt schon. Da kann man jetzt schon vorschlafen, wenn man bedenkt, dass am Sonntag in der Früh Österreich spielt. Ach, servus. Aber wir schaffen das. Jetzt gibt's Bruno Mars im Angebot mit Robin Schulz. Und vorneweg Sound aus den 90ern. Wir kühlen euch ab. Cooler 90er Sound für heiße Tage. Das ist Ace of Base. Don't turn around. Feinen Nachmittag. Ich bin der Gernot. Wünsche euch viel Spaß mit Antenne Salzburg.

Ja, da kann man nur mitsingen. Bruno Mars auf Antenne Salzburg. Mittendrin im Nachmittag. Viele bei der Arbeit und ich habe mir heute mal gedacht, wir machen was ganz Besonderes. Gibt sicher einige, denen es Arbeiten anzipft. Ja, kann sein, kann passieren. Warum auch nicht? Wenn es so heiß ist, dann kann das schon mal sein. Aber dann nehmen wir

ein paar lustige Sprüche raus und dann passt die Sache wieder. Also wenn euch jemand fragt, warum ihr so glänzt, sagt, ihr schwitzt nicht, sagt einfach, ihr wart auch nicht schwimmen, sondern ihr schwimmert. Der findet es nicht so schlecht. Die gute Nachricht ist auch, heute ist es heiß oder es wird heiß und die beste Nachricht ist, der Feierabend kommt garantiert. Also es kann man kann es sehen, wie man will, und im Endeffekt geht es immer nur darum, dass man sich eine gute und eine schöne Zeit macht, auch beim Arbeiten, und sich freut. Und wenn man jetzt so die Zielgerade runterschaut, da sieht man schon, ja, das Feierabendbier, den Spritzer oder auch das kühle Getränk, Apfelsaft gespritzt, was weiß ich. Ja, und die Musik dazu von Old City jetzt, Fireflies für einen Nachmittag. Bald haben wir es geschafft, ein bisschen noch arbeiten und dann ab ins Bad.

Mehr Musik, mehr Abwechslung, mehr Sommer natürlich auch bei uns mit den coolen 90ern. Coolio, ein richtig lässiger Titel. Damals auch ein Film, Gangsters Paradise, hier von Tennis Salzburg. Schönen Nachmittag.

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4: Im Studio Jessica Kornpointner. Neue Zahlen aus Salzburg zeigen, das Guest Mobility Ticket wird im Bundesland mittlerweile gut genutzt. Die Ausgabe in den Tourismusbetrieben ist vor allem im Mai spürbar gestiegen. Vor allem im Innergebirg funktioniert das Modell besser als im Zentralraum, aber auch die Stadt Salzburg verzeichnet einen positiven Aufschwung. Mit dem Ticket können Gäste gegen den zweckgewidmeten Mobilitätsbeitrag von 50 Cent pro Nächtigung ja während ihrem Aufenthalt kostenlos die Öffis nutzen. Was für viele ohnehin zum guten Verhalten gehört, wird jetzt auch unter scharfe Regeln gesetzt. Das Wegwerfen von Zigarettenstummeln sowie verwandten Produkten und Erzeugnissen auf Kinderspielplätzen wird österreichweit verboten. Das hat der Gesundheitsausschuss beschlossen. Bei Missachtung drohen Verwaltungsstrafen in der Höhe von 500 €, in Wiederholungsfällen sogar bis zu 2.000 €. Das Verbot tritt am 20. August in Kraft und wird durch Hinweistafeln unterstrichen. Weiter nach Italien. Das Land leidet unter einer historischen Hitzewelle. Der Ministerrat um Giorgia Meloni hat jetzt eine Reihe von Regelungen bestätigt. Etwa die Möglichkeit für Unternehmen, die Arbeit auszusetzen und infolge der Hitze Kurzarbeit in Anspruch zu nehmen. Der Beschluss gibt damit Betrieben einen rechtlichen Rahmen, um seine Beschäftigten zu schützen und zeitgleich die wirtschaftlichen Folgen von Produktionsstopps abzufedern, wenn sicheres Arbeiten nicht mehr möglich ist. Und noch zum Fußball. Für Österreich geht es am Sonntag gegen Algerien um den Einzug in die K.O.-Runde bei der Weltmeisterschaft. Und die Wettanbieter sehen unseren Erfolg ins 16-Finale zu kommen mit 96%iger Sicherheit als fix. Demnach ist die Wahrscheinlichkeit für Platz 2 bei 71% in der Gruppe, die für Platz 3 bei 29. Die 8 Besten der 12 Gruppendritten kommen ja weiter. Sollte Österreich Zweiter werden, würde im 16-Finale der Sieger der Gruppe H warten. Und das wird, glaubt man etwa dem Sportwettanbieter Admiral, zu 82% Spanien sein.
5: Damit weiter zum Wetter für das schönste Bundesland Österreichs und da steht noch einiges am Sonnenschein am Programm. Kurze gewittrige Regenschauer, die bilden sich, wenn dann nur in den hohen Tauern, ja die Werte zwischen 28 und 32 Grad. Zum Genießen, ja bald ist Feierabend auch für euch. Heute Abend und in der Nacht, da gehen die Temperaturen ein bisschen runter, da könnten auch die einen oder anderen Regenschauer dabei sein. Bis zu so 15, 16, 17 Grad erreichen sie in der Nacht und Donnerstag gibt es wieder Vollgas an Temperaturen, 34 Grad und Sonne und am Freitag dann sogar zum Start ins Wochenende 36. 17:02 Uhr, einige Meldungen auf Salzburg Straßen. Wir blicken in die Verkehrszentrale, da gibt es aktuell die Meldung in der Stadt Salzburg rund um den Kapuzinerberg. Einige Staus hier auch auf der B1 stadtauswärts. Dann haben wir Stau ebenfalls in Richtung Liefering Autobahnauffahrt. Hier ebenso Stau wie in Itzling Mitte. Da gibt es anscheinend auch die einen oder anderen Staueffekte durch Baustellen. Und die obligatorische Baustelle, die sich auf Eugendorf befindet, von Eugendorf bis Salzburg rein. Auch hier in Richtung Wien haben wir mit Verzögerungen zu rechnen und es staut sich ebenfalls auch noch in Eugendorf beim obligatorischen Kreisverkehr dort. Geht's rein und in Elixhausen haben wir ebenso auf Höhe Lengenfelden auf der B101, ebenso auf der Landesstraße 101, auch hier haben wir die einen oder anderen Wartezeiten zu vergelten. Falls ihr noch Infos habt für uns 0800 101 201, das ist die Nummer zu uns in die Verkehrszentrale. Kommt gut an euer Ziel, gute Fahrt!
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5: 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Ja, 17:04 Uhr und das Land wird ordentlich schwitzen da draußen. Wir, die arbeiten, die schauen, dass ordentlich was weitergeht. Ja, bald haben wir es auch geschafft und dürfen den Feierabend genießen. Bis dorthin gibt's mehr Musik, mehr Abwechslung, mehr Sommer. Mit Linkin Park, Castle of Glass, dann Joel Corey und Heart to Heart. Und vorneweg backen wir die 90er-Rap-Schuhe wieder aus. Da kann ich mich noch erinnern.

Danny Dracula. Antenne bei der Arbeit. Auf den Weg in den Feierabend. Und wir haben bei euch mehr Musik, mehr Abwechslung und die coolen 90er. Und da gibt's einen Song, den ich jetzt habe für euch. Der Song erschien 1998 und es stand direkt aus einer Reaktion auf einen Vorfall, der wirklich weltweit für Schlagzeilen gesorgt hat. Im April 1998 wurde George Michael in einem öffentlichen Park in Los Angeles wegen eines kleinen sexuellen Vorfalles festgenommen. Er hat's was gegeben. Angeblich wurde da ein bisschen gebusselt in der Toilette und daraufhin hat's er mit viel Humor, also von der Haft entlassen wurde, gesehen und folgenden Song herausgebracht. Outside. Und wer ein bisschen auf den Text hört, weiß, ja, der George Michael hat's ganz faustdick hinter den Ohren gehabt. Outside gibt's jetzt für euren Nachmittag. Cooler 90er für heiße Tage, sag ich da nur. Let's go outside. Gehen wir nach draußen, feiern wir diesen Feierabend jetzt gemeinsam. Mit Antenne Salzburg.

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0: So klingt Antenne Salzburg und gleich geht's bei uns weiter im Programm mit Britney Spears. Cooler 90er für heiße Tage, gleich ganz ausgespielt hier bei uns. Also dranbleiben.
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1: Stadtfest Salzburg bekämpft Hitze mit günstigen Special Drinks. Und mehr als die Hälfte aller Seniorenwohnhäuser im Bundesland hat Hitzeschutzpläne. Es ist 17.30 Uhr. Schönen Feierabend. Das Stadtfest der Landeshauptstadt steht kurz bevor. Die Wetterprognosen für das Event von Freitag bis Sonntag versprechen schönstes Sommerwetter und damit fast 40 Grad. Für die Stadt rund um Bürgermeister Bernhard Auinger genug Grund, um Maßnahmen zu treffen. Viel trinken ist wichtig, so wird es etwa bei ausgewählten Gastronomen leichte alkoholische Spritzgetränke, Himbeerkracherl oder Mocktails zu Sonderpreisen geben. Brunnen- und Trinkwasserstellen bieten dazu noch kostenlose Erfrischung. Und auch auf die fleißigen Bienchen der Stadt wird natürlich geachtet.
2: Für die am Fest arbeiten, sind dementsprechende Schutzmaßnahmen auch vorgesorgt worden. Es werden ausreichend Sonnenschirme da sein und wir haben ja das große Glück, dass wir in der Linzergasse, aber auch in der Kaigasse durchaus durch die Stadtberge auch einen natürlichen Schatten haben.
1: Die Hauptprogrammpunkte sind außerdem ohnehin am Abend. Einem wunderschönen Fest steht also nichts im Wege, so Auinger. Die Hitzewelle hat Salzburg voll im Griff. Und das hat freilich nicht nur gute Seiten. Vor allem die vulnerablen Bevölkerungsgruppen wie die Bewohner in den Seniorenwohnhäusern leiden unter den hohen Temperaturen. Mehr als die Hälfte der 74 Seniorenwohnhäuser hat deswegen auch bereits eigenständig auf die jeweiligen Häuser angepasste Hitzeschutzpläne ausgearbeitet. Soziallandesrat Wolfgang Fürweger mahnt auch die Restlichen, das Thema Hitze nicht auf die leichte Schulter zu nehmen und Pläne auszuarbeiten. Das Land Salzburg betreibt zwar keines der Häuser, ist aber Aufsichtsbehörde.
3: Wir schauen uns schon an, ob die Häuser das Thema Klimaschutz ernst nehmen und wir unterstützen auch, indem wir gebündelt alle Maßnahmen und alle Informationen zur Verfügung stellen, die wir im Land gesammelt haben, damit die Häuser auch von den Learnings der anderen Häuser schon profitieren, die bereits Hitzeschutzpläne haben.
1: Und noch zum Fußball, bye bye Mats Bitstrup. Der Abgang vom Red Bull Salzburg Kapitän scheint jetzt wirklich fix. Laut Medienberichten haben sich Olympique Lyon und die Bullen auf einen Transfer geeinigt. Die persönlichen Vertragsbedingungen sind bereits geklärt, nur mehr die finalen Unterlagen müssen abgeschlossen werden. Dann folgen Medizincheck und die Unterschrift bis 2031.
4: Danke Jessica. Damit weiter zum Wetter für das schönste Bundesland Österreichs. Und da wird es heute Nacht auch noch sehr, sehr angenehm. Da können nur in den Hohen Tauern die einen oder anderen Regenschauer vorbeischauen. Sonst die Temperaturen so zwischen 14 und 20 Grad auch in der Nacht. Der Donnerstag startet ebenfalls heiß und sonnig. Im Norden sogar oft wolkenlos und auch über den Bergen entstehen nur wenig Quellwolken. Bis zu 34 Grad stehen am Thermometer. Und am Freitag legen wir nochmal zu, da könnten es sogar 36 werden. 17.33 Uhr, wir blicken in die Antenne Verkehrszentrale. Wir haben momentan die Meldung für die A1 Westautobahn und zwar in Richtung Wien zwischen Salzburg, Messe und Wallersee. 10 Minuten Zeitverlust im Nachmittagsverkehr. Dann eine Meldung noch, Stau in der Innenstadt Salzburg, braucht man 10 Minuten länger rund um den Kapuzinerberg. Auch hier bitte mehr Zeit einplanen. Dann blicken wir gleich weiter auf den obligatorischen Kreisverkehr in Eugendorf. Auch hier gibt es immer wieder Stau, genauso wie in Lengfelden, auch hier auf der Landesstraße 101. Hier gibt es momentan erheblich Zeitverlust. Und wir haben noch eines, und zwar obligatorisch wie immer auf der B155 Richtung Freilassing, Richtung Grenzübergang. Dort startet sich ebenso. Hier bitte auch mehr Zeit einplanen. Dort verliert ihr aktuell 10 Minuten. Falls ihr noch Infos für uns habt, Stau oder Blitzmeldungen, einfach anrufen. Die Nummer zu uns 0800 101 201. Eine gute Fahrt.
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4: Und ich bin Gernot Bachanek und man muss die Hitze auch ein bisschen lustig nehmen, oder? Falls ihr heute schwitzt, das ist kein Schweiß, das ist Sommerglück, ja? Dass den Körper verlässt, dann das klingt doch viel besser, wie wenn man sagt, ich habe heute wieder geschwitzt, ne? Das war das Sommerglück. Oder was dich nicht umbringt, macht dich härter. Kelly Clarkson mit ihrem Superhit. Alle Farben, Baby Goodbye, haben wir ebenso. Wie coole 90er für heiße Tage. Mrs. Britney Spears. Wenn sie nicht gerade die Glatze rasiert ist, schaut sie richtig gut aus. Hat eine Mörderstimme, singt mit Elton John und ist jetzt bei uns auf Antenne Salzburg.

0: das keine Sommernummer ist. Alle Farben, Baby Goodbye. Und jetzt der wirkliche Grund, warum ich meine Frau so selten sehe in letzter Zeit. Das hat mit Fußball zu tun. Auch heute stehen wieder in der Fußball-WM einige spannende Partien auf dem Programm. Um 21 Uhr trifft die Schweiz auf Kanada. Da geht es für beide Teams wieder um wichtige Punkte im Kampf um den Aufstieg in die K.O.-Phase. Auch um 21 Uhr bekommt es dann Bosnien-Herzegowina mit Katar zu tun. Auch beide Mannschaften hier unter Druck. Die wollen eine gute Ausgangsposition für die letzten Gruppenspiele. Und in der Nacht auf Donnerstag, Mitternacht, wartet dann schon die nächste Begegnung Marokko und Haiti. Ja, die treffen auch aufeinander. Schauen wir noch auf die Torschützenliste. Übrigens hier in Führung momentan Lionel Messi, aktuell mit 5 Treffern hinter bevor Erling Haaland und dahinter auch noch Kylian Mbappé. Der Cristiano Ronaldo hat gestern 2 Türen geschossen. Ja, da könnten sich noch einige ausgehen für ihn. Also, es bleibt eine spannende WM und mit Antenne Salzburg habt ihr natürlich die besten Infos über die WM sofort am Ohr.
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Selena Gomez, Marshmallow. Auf an deine Salzburg, schönen Feierabend. Wir sind da mittendrin und feiern jetzt schon, hoffentlich mit vielleicht dem einen oder anderen Griller schon. Bitte, es ist Wochenhalbzeit, es ist Feierabend und da gehört nicht nur das dazu, sondern auch für diese heißen Tage coole Musik für heiße Tage, nämlich die coolen 90er. Und aber was Besonderes, New Kids on the Block, ewig nicht mehr gehört, jetzt bei uns im Programm mit Tonight. Den habe ich damals ziemlich geliebt, mit heißen 16, als er rausgekommen ist. Also, schönen Feierabend, Salzburg.

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26: Im Studio Jessica Kornpointner.

0: Weg vom Schreibtisch, rein ins kühle Nass. Wegen der starken Hitze schließen die Freibäder der Landeshauptstadt noch bis einschließlich Sonntag erst um 21 Uhr. Die Bundesregierung will Häftlinge ohne rechtmäßigen Aufenthaltstitel direkt aus dem Gefängnis abschieben können. Laut Innenminister Gernhard Kahner war die Abschiebung bisher ja nur mit der Zustimmung der Betroffenen möglich. Außerdem haben die Häftlinge bisher vor der Abschiebung in Schubhaft genommen werden müssen. Und das soll sich jetzt ändern. Die Zustimmung soll nicht mehr nötig sein. Damit werde eine Lücke im Rechtssystem geschlossen, heißt es von Justizministerin Anna Sporer. Die Maßnahmen werden laut ihr zur Entlastung der Justizanstalten beitragen. Weiter nach Griechenland. Dort gibt es heute einen 24-Stunden-Streik in der gesamten Tourismusbranche, im Gastgewerbe und am Bau. Mit der Aktion in der Hauptsaison wollen die Gewerkschaften höhere Löhne und bessere Arbeitsbedingungen erkämpfen. Besonders kritisiert werden die laut ihnen zur Erschöpfung führenden Arbeitszeiten und Verstöße gegen den 13-Stunden-Tag. Und noch zur Fußball-WM. Mitten während der WM könnte es zu einer Regeländerung beim Elfmeterschießen kommen. Und das möglichst noch vor Beginn der K.O.-Phase ab 28. Juni. Derzeit braucht es ja zwei Münzwürfe. Einmal, um zu entscheiden, wer das Elfmeterschießen eröffnet. Einmal, um das Tor zu wählen. Zukünftig soll es nur mehr ein Wurf sein. Die Mannschaft, die diesen gewinnt, soll dann selbst entscheiden, ob sie zuerst schießen möchte und auf welches Tor. Die andere Entscheidung würde automatisch an den Gegner gehen. So würde verhindert, dass eine Mannschaft zwei Vorteile erhält.
1: Ja, danke Jessica. Wir werfen jetzt auch eine Münze hoch. Wer das erste Bier des Feierabends trinkt, würde ich jetzt einmal sagen. Aber jetzt schauen wir mal aufs Wetter. Das Wetter für das schönste Bundesland Österreichs.
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1: Und es wird ein sehr, sehr warmer Sommerabend mit viel Sonnenschein in den Gebirgsgauen sind. Vereinzelt Gewitter möglich, sonst bleibt es trocken. Die Nacht verläuft meistens sternenklar sogar. Zwischen 14 und 18 Grad. Der Donnerstag bringt ebenfalls heiße und sonnige Temperaturen von bis zu 34 Grad. Und so geht es auch am Freitag weiter. Jedoch immer wieder ein bisschen Risiko ist dabei, die Gewitter können vorbeischauen, aber am Freitag dann zum Wochenendstart um die 36 Grad. Unfassbar. Wir schauen in die Antenne Verkehrszentrale.
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1: Wir haben aktuell die Meldung noch drinnen für die A1 Westautobahn Richtung Wien zwischen Salzburg, Messe und Wallersee. 10 Minuten Zeitverlust im Nachmittags- bzw. Abendverkehr. Und wir haben noch in der Stadt Salzburg und braucht man noch 10 Minuten länger rund um den Kapuzinerberg. Sonst ist aktuell uns nichts mehr bekannt. Falls ihr noch Stau- oder Blitzinfos habt, einfach anrufen die Nummer zu uns, die ist kostenlos unter 0800 101 201. Gute Fahrt!
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1: Und ich bin Gernot Bachanek und sage jetzt schon einmal herzlich willkommen im Feierabend mit Musik aus Österreich. Thorsten Einherson, dann The Weeknd, Blinded Lights. Und der nächste Song geht an euch da draußen. Wenn euch jetzt im Radio jemand was vorsingt, dass ihr verdammt sexy ausschaut, dann seid ihr am richtigen Sender. Das ist Right Side Fred.
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Wir sind mittendrin im Feierabend auf Antenne Salzburg und das ist Leonie und Don't Worry. Und ich hoffe, ihr könnt jetzt auch schon den Feierabend genießen. Vielleicht auch irgendwo am Badesee. Jetzt gibt es einen Soundtrack drauf von mir, der so richtig passt. Genau, Fine Young Cannibals, She Drives Me Crazy. Der kann's richtig. Und den gibt's jetzt. So richtig cooler Sound für diese heißen Tage für euch. Und ich bin der Gernot und freue mich auch schon auf diesen Feierabend. Aber jetzt machen wir noch ordentlich Druck. Servus Salzburg!

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1: Im Studio Jessica Kornbrentner. Die Salzburger haben im Vorjahr deutlich mehr Geld für Einkäufe im Internet ausgegeben als 2024. Es geht immerhin um 73% der Menschen im Bundesland im Alter von 16 bis 74 Jahren. Sie haben satte 620 Millionen für Einkäufe im Internet ausgegeben, 50 mehr als im Vorjahr. Ein Ende dieser Entwicklung ist nicht abzusehen. Bei der 66. Generalversammlung der Pinzgau-Milchgenossenschaft in Zell am See haben die Mitglieder mit deutlicher Mehrheit für den Zusammenschluss mit Salzburg-Milch gestimmt. Mit dem Beschluss stellen sie die Weichen für die langfristige Sicherung des Produktionsstandortes Maishofen sowie der bäuerlichen Milchproduktion im Pinzgau. Und 2004 haben Sebastian Rabl und seine Mutter Helga Rabl-Stadler, damals noch Festspielpräsidentin, die Hermes-Boutique am Alten Markt eröffnet. Jetzt ist ein Ende in Sicht, berichten die Salzburger Nachrichten. Das Geschäft wird entweder Ende Dezember oder Mitte Jänner schließen, denn der Vertrag läuft aus. Die französische Luxusmarke Hermes will nämlich ab 2028 nur mehr eigene Geschäfte betreiben. Dementsprechend soll auch eines in Salzburg entstehen.
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3: Damit weiter zum Wetter für das schönste Bundesland Österreichs. Und da können heute Abend noch die einen oder anderen Gewitter mit dabei sein, speziell in den hohen Tauern. Die Werte bewegen sich in der Nacht auf diesen Donnerstag zwischen 11 und 14 Grad. Ja, der Donnerstag bringt dann 34 Grad und wieder viel Sonnenschein, jedoch große Gewittergefahr. Und am Freitag gibt es dann richtig Vollgas mit Sonne, 36 Grad. Und das wird ja wahrscheinlich der heißeste Tag des Jahres bis jetzt.
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3: Damit weiter in die Antenne Verkehrszentrale und da gibt es aktuell gute Meldungen für all diejenigen, die jetzt unterwegs sind in den Feierabend. Die letzten Staus lösen sich auf. Ihr habt Freifahrt. Kommt gut an euer Ziel. Schönen Feierabend.
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3: 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Und da geht's ab in den Feierabend mit OMC und How Bizarre. Jetzt schon einmal zum Genießen, Getränke rausholen und los geht's. Jetzt ist Feierabend.

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Antenne Salzburg im Feierabend mit Pink featuring Cash Cash. We Pretend heißt dieser Song, ja. Es ist ein heißer Abend und da gibt's jetzt einen coolen 90er drauf für diese heißen

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15: Im Studio Jessica Kornpointner. Neue Zahlen aus Salzburg zeigen, das Guest Mobility Ticket wird im Bundesland mittlerweile gut genutzt. Die Ausgabe in den Tourismusbetrieben ist vor allem im Mai spürbar gestiegen. Vor allem im Innergebirg funktioniert das Modell besser als im Zentralraum. Aber auch die Stadt Salzburg verzeichnet einen positiven Aufschwung. Mit dem Ticket können Gäste gegen den zweckgewidmeten Mobilitätsbeitrag von 50 Cent pro Nächtigung ja während ihrem Aufenthalt kostenlos die Öffis nutzen. Was für viele ohnehin zum guten Verhalten gehört, wird jetzt auch unter scharfe Regeln gesetzt.

0: Das Wegwerfen von Zigarettenstummeln sowie verwandten Produkten und Erzeugnissen auf Kinderspielplätzen wird österreichweit verboten. Das hat der Gesundheitsausschuss beschlossen. Bei Missachtung drohen Verwaltungsstrafen in der Höhe von 500 Euro, in Wiederholungsfällen sogar bis zu 2000 Euro. Das Verbot tritt am 20. August in Kraft und wird durch Hinweistafeln unterstrichen. Weiter nach Italien. Das Land leidet unter einer historischen Hitzewelle. Der Ministerrat um Giorgia Meloni hat jetzt eine Reihe von Regelungen bestätigt, etwa die Möglichkeit für Unternehmen, die Arbeit auszusetzen und infolge der Hitze Kurzarbeit in Anspruch zu nehmen. Der Beschluss gibt damit Betrieben einen rechtlichen Rahmen, um seine Beschäftigten zu schützen und zeitgleich die wirtschaftlichen Folgen von Produktionsstopps abzufedern, wenn sicheres Arbeiten nicht mehr möglich ist. Und noch zum Fußball. Für Österreich geht es am Sonntag gegen Algerien um den Einzug in die K.O.-Runde bei der Weltmeisterschaft. Und die Wettanbieter sehen unseren Erfolg, ins Sechzehntelfinale zu kommen, mit 96%iger Sicherheit als fix. Demnach ist die Wahrscheinlichkeit für Platz 2 bei 71% in der Gruppe, die für Platz 3 bei 29. Die 8 Besten der 12 Gruppendritten kommen ja weiter. Sollte Österreich Zweiter werden, würde im Sechzehntelfinale der Sieger der Gruppe H warten. Und das wird, glaubt man etwa dem Sportwettanbieter Admiral, zu 82% Spanien sein.
1: Damit weiter zum Wetter für das schönste Bundesland Österreichs. Und da können heute Abend noch die einen oder anderen Gewitter mit dabei sein, speziell in den hohen Tauern. Die Werte bewegen sich in der Nacht auf diesen Donnerstag zwischen 11 und 14 Grad. Ja, der Donnerstag bringt dann 34 Grad und wieder viel Sonnenschein, jedoch große Gewittergefahr. Und am Freitag gibt es dann richtig Vollgas mit Sonne, 36 Grad. Und das wird ja wahrscheinlich der heißeste Tag des Jahres bis jetzt. Damit weiter in die Antenne-Verkehrszentrale und da gibt es aktuell gute Meldungen für all diejenigen, die jetzt unterwegs sind in den Feierabend. Die letzten Staus lösen sich auf. Ihr habt Freifahrt. Kommt gut an euer Ziel. Schönen Feierabend.
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6: Regierung plant Abschiebungen auch aus Haft und FIFA will mitten in der WM die Elfmeterregeln ändern.
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6: Im Studio Jessica Kornbrentner. Die Bundesregierung will Häftlinge ohne rechtmäßigen Aufenthaltstitel direkt aus dem Gefängnis abschieben können. Laut Innenminister Gernhard Karner war die Abschiebung bisher ja nur mit der Zustimmung der Betroffenen möglich. Außerdem haben die Häftlinge bisher vor der Abschiebung in Schubhaft genommen werden müssen. Und das soll sich jetzt ändern. Die Zustimmung soll nicht mehr nötig sein. Damit werde eine Lücke im Rechtssystem geschlossen, heißt es von Justizministerin Anna Sporrer. Die Maßnahmen werden laut ihr zur Entlastung der Justizanstalten beitragen. Weiter nach Griechenland. Dort gibt es heute einen 24-Stunden-Streik in der gesamten Tourismusbranche, im Gastgewerbe und am Bau. Mit der Aktion in der Hauptsaison wollen die Gewerkschaften höhere Löhne und bessere Arbeitsbedingungen erkämpfen. Besonders kritisiert werden die laut ihnen zur Erschöpfung führenden Arbeitszeiten und Verstöße gegen den 13-Stunden-Tag. Und noch zur Fußball-WM. Mitten während der WM könnte es zu einer Regeländerung beim Elfmeterschießen kommen. Und das möglichst noch vor Beginn der K.O.-Phase ab 28. Juni. Derzeit braucht es ja zwei Münzwürfe. Einmal, um zu entscheiden, wer das Elfmeterschießen eröffnet.

0: Mal um das Tor zu wählen. Zukünftig soll es nur mehr ein Wurf sein. Die Mannschaft, die diesen gewinnt, soll dann selbst entscheiden, ob sie zuerst schießen möchte und auf welches Tor. Die andere Entscheidung würde automatisch an den Gegner gehen. So würde verhindert, dass eine Mannschaft zwei Vorteile erhält.
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